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2: Ich bin Uli Reitinger. Der Fußballweltverband FIFA gibt seine Investorenpläne auf. Das erklärte Verbandspräsident Infantino in einer in der Nacht veröffentlichten Stellungnahme. Man habe sich alle Standpunkte aufmerksam angehört. Dabei sei deutlich geworden, dass das Projekt zu Spaltungen geführt habe, die nicht mehr im Interesse des ursprünglich angestrebten Ziels

0: Schlägen. Infantino wollte einen Teil der kommerziellen FIFA-Rechte, etwa an der Weltmeisterschaft, an einen Investor verkaufen. Mehrere Kontinentalverbände kritisierten die Pläne, die UEFA drohte sogar mit einem WM-Boykott. Die Deutsche Bahn bleibt weit hinter ihrem eigenen Ziel zurück. Nur 58,7% der Fernzüge waren im ersten Halbjahr pünktlich unterwegs. Bahnchefin Evelyn Paller sagte der Welt am Sonntag trotzdem, die Bahn werde oft schlechter gemacht, als sie tatsächlich sei.
1: Wer regelmäßig mit dem ICE oder IC unterwegs ist, kennt das. Auf dem Bahnsteig werden aus ein paar Minuten schnell mal eine halbe Stunde oder deutlich mehr. Paller sieht die Schuld dafür auch bei früheren Führungskräften. Es habe an einer echten Leistungskultur gefehlt, sagt sie. Das will sie jetzt ändern. Verantwortung soll wieder klar verteilt werden, Entscheidungen schneller fallen und die Bahn insgesamt zuverlässiger werden. Trotz der vielen Probleme gibt Paller dem Konzern noch die Schulnote 3. Zoe Tassovali, Nachrichtenredaktion.
0: Der neue Monat bringt wieder einige Änderungen. So bekommt, wer eine neue Photovoltaikanlage anschafft, ab August eine etwas geringere Vergütung. Außerdem ändert sich was beim Recht auf Ganztagsbetreuung für Erstklässler.
2: Hausaufgabenhilfe, Spielen oder Sport. Schulanfänger haben nun das Recht auf eine Betreuung von bis zu 8 Stunden pro Tag. Allerdings sagen Experten, vor allem in den westdeutschen Bundesländern gäbe es noch zu wenig Personal oder geeignete Räume. Viele Familien müssten deshalb erst einmal Notlösungen in Kauf nehmen. Auch die Bundesbildungsministerin bittet um Geduld, spricht aber von einem Meilenstein in Sachen Chancengleichheit. Claudia Wächter, Nachrichtenredaktion.
0: Der Andrang zehntausender Menschen auf die spanische Nordafrika-Exklave Ceuta hat Europa in Alarmbereitschaft versetzt. Wie viele Migranten in den letzten Tagen irregulär nach Ceuta gelangt sind, ist nicht klar. Die Rede ist von bis zu 60.000. Nach EU-Angaben gab es aber keine Weiterbewegungen Richtung Europa. Außerdem sind laut Spaniens Außenminister mittlerweile fast alle Migranten freiwillig nach Marokko zurückgekehrt.
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4: Der Samstag bringt teils Sonne, teils Wolken und recht schwüle 28 Grad. Vereinzelt sind Gewitter möglich. Bereits am Sonntag wieder strahlender Sonnenschein, dann gehen wir über die 30 Grad Marke. Und in der neuen Woche anfangs auf jeden Fall recht deutlich, da gibt es wieder bis zu 35 Grad.
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6: Die A7 Füssen-Reute Richtung Ulm. Zwischen Altenstadt an der Iller- und Illertissen-Nachtbaustelle. Rechter Fahrstreifen gesperrt. Bis heute circa 4 Uhr. 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

0: 4 Uhr.
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2: Ich bin Uli Reitinger. FIFA-Boss Gianni Infantino hat dem Druck nachgegeben und sein Investorenprojekt begraben. Zur Begründung schrieb er, man habe sich alle Standpunkte aufmerksam angehört. Dabei sei deutlich geworden, dass das Projekt zu Spaltungen geführt habe. Infantino wollte einen Teil der kommerziellen FIFA-Rechte, etwa an der Weltmeisterschaft, an einen Investor verkaufen. Mehrere Kontinentalverbände kritisierten die Pläne. Die UEFA drohte sogar mit einem WM-Boykott. Der Hackervorfall mit einem KI-Modell von OpenAI war offenbar kein Einzelfall. Jetzt räumt auch der Konkurrent Anthropic einen ähnlichen Zwischenfall ein. Bei internen Tests ist eines der KI-Modelle unerlaubt in Computersysteme eingedrungen.
3: Künstliche Intelligenz, die sich selbstständig macht und zum heimlichen Hacker wird, kann gemeingefährlich werden. Erst im Nachhinein wurden die Einbrüche in Firmensysteme bekannt. Die Vorfälle passierten in einer Testumgebung, die darauf abzielte, die Hackerfähigkeit der KI zu testen.

0: Dass die Software jeweils ins Internet gelangte und dort selbstständig wilderte, war ein Unfall. Aus den USA, Tina Eck.
1: Die Migrationskrise in der spanischen Nordafrika-Exklave Ceuta ist nach Angaben der spanischen Regierung nach dem Andrang von mindestens 50.000 Menschen nun praktisch überwunden. Nahezu alle, die in Ceuta angekommen waren, seien inzwischen wieder nach Marokko zurückgekehrt. Das schrieb Außenminister José Manuel Álvarez auf X. Die Integrität des Schengen-Raums sei gewährleistet, es sei nicht möglich, auf das spanische Festland zu gelangen, ohne sich auszuweisen. Die Deutsche Bahn stellt jetzt im August ihr Bonusprogramm um. Wie viele Punkte künftig für eine Freifahrt im Inland nötig sind, hängt von mehreren Faktoren ab, etwa von der Strecke, dem Buchungszeitpunkt und der Nachfrage.
2: Das Bonusprogramm steht allen offen, die sich kostenlos dort anmelden, auch ohne Bahncard. Wer dann ein Ticket kauft, bekommt Punkte, je nachdem wie teuer die Fahrkarte ist. Für diese Punkte können sich Vielfahrer später Prämien aussuchen. Gutscheine fürs Bordbistro, ein Upgrade in die erste Klasse oder Freifahrten. Thomas Bremser, Nachrichtenredaktion.
1: Die Bahn nannte noch einige Beispiele. Für eine einfache Freifahrt innerhalb Deutschlands waren bis gestern 1.000 Bahnbonuspunkte nötig. Jetzt ist eine solche Freifahrt schon ab 750 Punkten möglich.
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4: Der Samstag bringt teils Sonne, teils Wolken und recht schwüle 28 Grad. Vereinzelt sind Gewitter möglich. Bereits am Sonntag wieder strahlender Sonnenschein, dann gehen wir über die 30 Grad Marke. Und in der neuen Woche anfangs auf jeden Fall recht deutlich, da gibt es wieder bis zu 35 Grad.
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6: Die A7 Füssen-Reute Richtung Ulm. Zwischen Altenstadt an der Iller- und Illertissen-Nachtbaustelle. Rechter Fahrstreifen gesperrt. Bis heute circa 4 Uhr. 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

0: 5 Uhr.
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2: Ich bin Uli Reitinger. Nach massivem Druck hat FIFA-Präsident Infantino seine Investorenpläne aufgegeben. Das hat er in der Nacht in einer kurzen schriftlichen Stellungnahme mitgeteilt. Darin steht, man habe sich alle Standpunkte aufmerksam angehört und dabei sei deutlich geworden, dass das Projekt zu Spaltungen geführt habe. Infantino wollte einen Teil der kommerziellen FIFA-Rechte, zum Beispiel an der Weltmeisterschaft, an einen Investor verkaufen. Das stieß auf massive Kritik, die UEFA drohte sogar mit einem WM-Boykott. Im Gaza-Krieg gibt es vorsichtige Hoffnung auf Bewegung. US-Präsident Trump spricht von einer Einigung über die Entwaffnung der Hamas. Aus Israel und von der Hamas selbst kommen allerdings Äußerungen, die daran zweifeln lassen, dass der Plan tatsächlich umgesetzt werden kann.
3: Auf dem Papier klingt der Plan nach einem großen Schritt. Die Hamas soll ihre schweren Waffen abgeben. Gleichzeitig soll sich die israelische Armee Stück für Stück aus dem Gazastreifen zurückziehen. Genau darüber gibt es aber Streit. Israel will seine Soldaten erst dann abziehen, wenn die Hamas tatsächlich entwaffnet ist. Die Hamas wiederum knüpft ihre Zustimmung an ein Ende der israelischen Militäreinsätze. Zoe Tassovali, Nachrichtenredaktion.
2: Wer in einem Betrieb mit Tarifvertrag seine Ausbildung macht, verdient deutlich mehr als noch vor ein paar Jahren. Im Durchschnitt sind die Ausbildungsvergütungen im vergangenen Jahr im Schnitt um fast 7% gestiegen, stärker als die normalen Löhne. Das haben Experten der Hans-Böckler-Stiftung errechnet.
4: Für die meisten bedeutet das, schon im ersten Lehrjahr gibt's mehr als 1.000 Euro pro Monat, also auch mehr als Studierende mit der maximalen BAföG-Förderung bekommen. Azubis sollen möglichst auf eigenen Beinen stehen, heißt das Ziel der Gewerkschafter. Aber es gibt auch große Unterschiede. Gut verdienen Azubis zum Beispiel im öffentlichen Dienst, in der Pflege, aber auch in der Baubranche, im Friseurhandwerk.

0: Dagegen gibt's deutlich weniger. Claudia Wächter, Nachrichtenredaktion.
1: Der Andrang zehntausender Menschen auf die spanische Nordafrika-Exklave Ceuta hat Europa in Alarmbereitschaft versetzt. Wie viele Migranten in den letzten Tagen irregulär nach Ceuta gelangt waren, ist nicht klar. Die Rede ist von bis zu 60.000. Nach EU-Angaben gab es aber keine Weiterbewegungen Richtung Europa. Außerdem sind laut Spaniens Innenminister mittlerweile fast alle Migranten freiwillig nach Marokko zurückgekehrt.
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3: Der Samstag bringt teils Sonne, teils Wolken und recht schwüle 28 Grad. Vereinzelt sind Gewitter möglich. Bereits am Sonntag wieder strahlender Sonnenschein, dann gehen wir über die 30 Grad Marke. Und in der neuen Woche anfangs auf jeden Fall recht deutlich, da gibt es wieder bis zu 35 Grad.
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5: Die A7 Füssen-Reute Richtung Ulm. Zwischen Altenstadt an der Iller- und Illertissen-Nachtbaustelle. Linker Fahrstreifen gesperrt. Bis heute circa 7 Uhr. 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
13: Ich bin Dirk Zeitler. Der Fußball-Weltverband FIFA gibt seine umstrittenen Investorenpläne auf. Der Vorschlag werde abgesagt, erklärte Verbandspräsident Infantino in einer in der Nacht veröffentlichten Stellungnahme.
14: Infantino begräbt sein Projekt in einer kurzen Mitteilung, verschickt per Mail um 2:30 in der Nacht. Das Projekt sollte unsere FIFA-Mitgliedsverbände und unseren Sport weltweit stärken, schreibt der FIFA-Boss. Aber man habe allen aufmerksam zugehört und dabei sei klar geworden, dass das Projekt Spaltungen geschaffen habe. Asien und Mittel- und Nordamerika hatten sich klar gegen die Pläne ausgesprochen. Europa drohte sogar mit WM-Boykott. Infantino hat dann doch begriffen, sein Projekt ist tot. Damit nicht auch noch sein Kopf rollt, musste er den Rückzieher machen. Uli Reitinger, Sportredaktion.
13: Die Migrationskrise in der spanischen Nordafrika-Exklave Ceuta ist nach Angaben der spanischen Regierung nach dem Andrang von mindestens 50.000 Menschen nun praktisch überwunden. Nahezu alle, die in Ceuta angekommen waren, seien inzwischen wieder nach Marokko zurückgekehrt, schrieb Außenminister Alvarez auf X. Es sei nicht möglich, auf das spanische Festland zu gelangen, ohne sich auszuweisen. Experten der EU-Mitgliedstaaten wollen sich heute über die Entwicklungen austauschen. Der neue Monat bringt wieder einige Änderungen. So bekommt, wer eine neue Photovoltaikanlage anschafft, ab August eine etwas geringere Vergütung. Außerdem ändert sich etwas beim Recht auf Ganztagsbetreuung für Erstklässler.
15: Hausaufgabenhilfe, Spielen oder Sport. Schulanfänger haben nun das Recht auf eine Betreuung von bis zu 8 Stunden pro Tag. Allerdings sagen Experten, vor allem in den westdeutschen Bundesländern gäbe es noch zu wenig Personal oder geeignete Räume. Viele Familien müssten deshalb erst einmal Notlösungen in Kauf nehmen. Auch die Bundesbildungsministerin bittet um Geduld, spricht aber von einem Meilenstein in Sachen Chancengleichheit. Claudia Wächter, Nachrichtenredaktion.
13: Bei einem schweren Unwetter in Rathen in der Sächsischen Schweiz ist ein 28 Jahre alter Mann ums Leben gekommen. Er wurde laut Polizei von einem umgestürzten Baum erschlagen. Mehr als 10 Menschen wurden verletzt, 3 von ihnen schwer. Das Unglück ereignete sich in einem Zugangsweg zur Felsenbühne. Die Felsenbühne ist eines der größten Freilichttheater Sachsens.
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16: Der Samstag bringt teils Sonne, teils Wolken und recht schwüle 28 Grad. Vereinzelt sind Gewitter möglich. Bereits am Sonntag wieder.

0: strahlender Sonnenschein, dann gehen wir über die 30-Grad-Marke und in der neuen Woche anfangs auf jeden Fall recht deutlich, da gibt es wieder bis zu 35 Grad.
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3: Die A7 Füssen-Reute Richtung Ulm. Zwischen Altenstadt an der Iller- und Illertissen-Nachtbaustelle. Linker Fahrstreifen gesperrt. Bis heute circa 7 Uhr. 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
8: Fernpass in Österreich zeitweise gesperrt und Speedweek in Baden-Württemberg. Ich bin Franziska Scherer. Guten Morgen. Achtung für alle Urlauber Richtung Süden. Der Fernpass in Österreich wird heute Vormittag zeitweise gesperrt. Zwischen 9.45 Uhr und 12 Uhr wollen Anwohner auf der wichtigen Alpenroute demonstrieren. Donau3FM-Reporter Matthias Röder.
9: Die Demonstranten fürchten, dass ein Tunnelprojekt, das den schwierigsten Teil der Strecke entschärfen soll, die Route noch attraktiver macht. Aber schon jetzt würden täglich bis zu 20.000 Autos an ihren Häusern vorbeifahren. Das Land Tirol dagegen sieht das Projekt als sehr vorteilhaft, zumal dessen Baukosten durch die künftigen Mauteinnahmen finanziert werden sollen.
8: In Baden-Württemberg läuft von nächster Woche Montag bis Sonntag wieder die sogenannte Speedweek. Die Polizei kontrolliert dabei verstärkt auf Autobahnen, Bundesstraßen und innerorts. Bei der letzten Kontrollwoche im April wurden landesweit mehr als 58.000 Tempoverstöße festgestellt. FIFA-Präsident Infantino zog seine umstrittenen Investorenpläne nach massiven Widerständen zurück. Die FIFA wollte Anteile an einer neuen Vermarktungsgesellschaft und damit indirekt auch an Einnahmen aus Weltmeisterschaften an private Investoren verkaufen. Die UEFA hat deshalb sogar mit einem Boykott von FIFA-Wettbewerben gedroht. Auch weitere Kontinentalverbände stellten sich dagegen. Isaiah Hartenstein ist wieder in Neu-Ulm. Der deutsche Basketball-Nationalspieler und NBA-Star veranstaltet wieder ein großes Basketball-Event im Orange Campus. Das Heart of the Count.
10: Produktion ist einfach sehr viel mehr. Letztes Jahr war es, wollte man einfach nur sehen, wie das ist und wie das halt in diese Community ankommt. Wir haben halt jetzt diese Möglichkeit mit Sketches halt wirklich das größer zu machen, also wirklich mehrere Sachen zu haben. Dazu haben wir jetzt dieses 1-gegen-1 Turnier, was wir durch ganz Deutschland gemacht haben. Jetzt einen besseren Dunk Contest mit mehr Spielern aus dem Internationalen.
8: Sagt Basketballstar Isaiah Hartenstein. Heute um 10 Uhr geht's los im Neu-Ulmer Orange Campus. Mehr Nachrichten in einer halben Stunde und jederzeit auf donau3fm.de.
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11: Auch heute am Samstag sind wieder örtlich Schauer und Gewitter drin. Punktuell können die auch kräftig ausfallen. Allerdings bekommen viele Regionen auch vom dringend benötigten Regen kaum was ab. Dazu wird es auch temperaturtechnisch etwas angenehmer. In der Früh Temperaturen zwischen 17 und 21, gegen später 27 bis 31 Grad.
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11: Um 6:53 Alb-Donau-Kreis, die L1170 zwischen Ahlbeck und Osterstetten, aktuell in beiden Richtungen belegt durch 6 Rinder auf der Straße. Und B10 Ulm Richtung Stuttgart, da hat es an der Ausfahrt Ulm-West einen Unfall gegeben. Aktuell hier die Unfallaufnahme. Bitte vorsichtig fahren.
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11: B10 Ulm Richtung Neu-Ulm. Bei der Esso-Tankstelle wird geblitzt. In Unterroth, Ortsein.

Einfahrt von Illertissen kommend beidseitig und Baustetten in der Hauptstraße bei der Kapelle von Laubheim kommend in der 30er-Zone. 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

0: schönen guten Morgen heute am Samstag, 1. August.
1: 1. August ist verrückt.
0: Egal, wir sind am 1. August und es gab gestern in Ulm was total Verrücktes. Es ging nämlich für viele Ulmerinnen und Ulmer ungewöhnlich hoch hinaus.
2: Weil es eine sensationelle Idee ist und also dann, wenn man da dabei ist, dann praktisch ist es ja wie ein Privileg. Das ist ja super.
0: Ja, bei welcher ungewöhnlichen Aktion der Gunther dabei sein durfte, das hört ihr gleich noch bei mir um 7:45.

0: Shani ist aus den 90ern bei Donau 3 FM mit I Love Your Smile am Samstag, 15 Minuten nach 7.
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0: Michael Schulte mit For a Second gleich noch für euch. Und wer diese Woche frische Früchte kaufen wollte, der musste erstmal 340 Stufen hinter sich bringen. Das Ulmer Münster wurde zum Austragungsort für den wahrscheinlich höchstgelegenen Wochenmarkt der Welt. Zu den 11 Händlern auf der ersten Plattform des Kirchturms gehörte auch Tim Beiler von der Achstädter Holzofenbäckerei.
2: Wir sind hier auf dem Wochenmarkt auf 70 Meter Höhe. Das ist eine sehr gute Aktion. Es ist sehr viel los. Es sind sehr viele Leute da. Das hätte ich nie gedacht. Erstens wegen dem Wetter heute und zweitens auch wegen dem Laufweg hier hoch, wegen den 70 Meter. Das ist schon ein weiter Weg hier hoch zum Laufen. Aber es erstaunt mich, dass so viele Leute hier da sind.
0: Ja, und zum Glück mussten die Händler die Ware nicht selbst die 340 Stufen auftragen.
3: Wir sind durch den Lastenaufzug quasi hochkommen. Mal was ganz anderes, eine ganz andere Art Aufzug zu fahren. Aber ging hervorragend, dann mussten wir es noch über so ein Gerüst tragen und dann war das eigentlich perfekt.
0: Und natürlich die Frage, wie kam denn diese außergewöhnliche Aktion bei den Beteiligten und vor allem bei den Besucherinnen und Besuchern an?
4: 10 vor 2 war hier schon die Bude richtig voll. Also die Resonanz trotz des heißen Wetters, trotz des Aufstiegs über 350 Stufen muss man laufen, ist beeindruckend.
5: Wir finden dieses Projekt großartig, dass beides einfach unterstützt wird. Einmal das Thema Grad Turmbesteigung und auf der anderen Seite aber auch der tolle Wochenmarkt in Ulm.
0: Also ein Einkauf mit Aussicht. Und ob der Wochenmarkt auf dem Ulmer Münster ein einmaliges Event bleibt oder weitere Termine folgen, wird sich noch zeigen. Eines ist auf jeden Fall klar, so einen Wocheneinkauf erlebt man nicht alle Tage.

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2: Schönen guten Morgen am Samstag. Donau 3 FM um gleich halb acht.
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1: Es ist halb acht.
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0: Fernpass in Österreich zeitweise gesperrt und Speedweek in Baden-Württemberg. Ich bin Franziska Scherer. Guten Morgen. Achtung für alle Urlauber Richtung Süden. Der Fernpass in Österreich wird heute Vormittag zeitweise gesperrt. Zwischen 9.45 Uhr und 12 Uhr wollen Anwohner auf der wichtigen Alpenroute demonstrieren. Donau3FM-Reporter Matthias Röder.
1: Die Demonstranten fürchten, dass ein Tunnelprojekt, das den schwierigsten Teil der Strecke entschärfen soll, die Route noch attraktiver macht. Aber schon jetzt würden täglich bis zu 20.000 Autos an ihren Häusern vorbeifahren. Das Land Tirol dagegen sieht das Projekt als sehr vorteilhaft, zumal dessen Baukosten durch die künftigen Mauteinnahmen finanziert werden sollen.
0: In Baden-Württemberg läuft von nächster Woche Montag bis Sonntag wieder die sogenannte Speedweek. Die Polizei kontrolliert dabei verstärkt auf Autobahnen, Bundesstraßen und innerorts. Bei der letzten Kontrollwoche im April wurden landesweit mehr als 58.000 Tempoverstöße festgestellt. FIFA-Präsident Infantino zog seine umstrittenen Investorenpläne nach massiven Widerständen zurück. Die FIFA wollte Anteile an einer neuen Vermarktungsgesellschaft und damit indirekt auch an Einnahmen aus Weltmeisterschaften an private Investoren verkaufen. Die UEFA hat deshalb sogar mit einem Boykott von FIFA-Wettbewerben gedroht. Auch weitere Kontinentalverbände stellten sich dagegen. Isaiah Hartenstein ist wieder in Neu-Ulm. Der deutsche Basketball-Nationalspieler und NBA-Star veranstaltet wieder ein großes Basketball-Event im Orange Campus. Das Heart of the Count.
2: Produktion ist einfach sehr viel mehr. Letztes Jahr war es, wollte man einfach nur sehen, wie das ist und wie das halt in diese Community ankommt. Wir haben halt jetzt diese Möglichkeit mit Sketches halt wirklich das größer zu machen, also wirklich mehrere Sachen zu haben. Dazu haben wir jetzt dieses 1-gegen-1 Turnier, was wir durch ganz Deutschland gemacht haben. Jetzt einen besseren Dunk-Contest mit mehr Spielern aus dem Internationalen.
0: Sagt Basketballstar Isaiah Hartenstein. Heute um 10 Uhr geht's los im Neu-Ulmer Orange Campus. Mehr Nachrichten in einer halben Stunde und jederzeit auf donau3fm.de.
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4: Heute sind örtliche Schauer und Gewitter drin. Punktuell kann das auch ein bisschen kräftiger ausfallen. Ansonsten wird es temperaturtechnisch sehr angenehm heute. In der Früh so um die 17 bis 21, gegen später dann 27 bis 31 Grad.
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4: Um 7:33 B10 Ulm-Sturgart an der Ausfahrt Ulm-West. Vorsicht, die Fahrbahn verschmutzt.
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4: Blitzer in Ulm-Böfingen an der Böfinger Steige Ecke Thüringenweg. Dann unter Rotortseinfahrt von Illertissen kommend beidseitig und Leichingen in der Bahnhofstraße bei der Polizei. Hier sind 30 erlaubt.

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1: Hello, schönen guten Morgen. Ja, jede Menge Party, Elektro und eine fette Portion Metal. Electric Callboy gehören zu den nächsten großen Namen für das Wacken Open Air 2027 und die klingen richtig krass. Neben ihnen haben die Wacken-Veranstalter jetzt gleich noch 13 weitere Bands fürs nächste Jahr angekündigt. Und wer da alles im Line-Up steht und wie sie klingen, das gibt's gleich in Isis Promiversum um 7:45.

0: aus ist mit Flashback bei Donau 3 FM am Samstag. 7:43 es ist. Da fliegen jetzt schon die Pommesgabeln durch die Luft. Wacken hat die nächste Bandwelle für 2027 rausgehauen und eine deutsche Party-Metal-Truppe. Die dürfte sogar vielen Nicht-Metal-Fans bekannt vorkommen. 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
3: Freunde der gepflegten Unterhaltung. Während in Wacken gerade noch die Gitarren beim diesjährigen Festival dröhnen, laufen schon die Planungen für 2027 auf Hochtouren. Die ersten Acts haben die Veranstalter ja schon am Mittwoch bekannt gegeben. Mit dabei sind unter anderem Napalm Death, Death Clock, Kanonenfieber, Krypta und Belphegor. Jetzt folgt schon die nächste große Bandwelle. Gleich 14 weitere Namen sind für das Wacken Open Air 2027 bestätigt worden. Ganz vorne mit dabei sind Electric Callboy. Die deutsche Band verbindet Metalcore mit Electrobeats, Humor und jeder Menge Partystimmung. Und das klingt ziemlich

0: Mit Songs wie Hyper Hyper und We Got The Moves haben sie längst auch Fans erreicht, die sonst eigentlich eher einen Bogen um harte Gitarrensounds machen. Außerdem angekündigt sind Heaven Shall Burn, die ukrainische Band Ginger und die schwedischen Modern-Metaller Immanence. Dazu kommen unter anderem Carnifex, Make Them Suffer, Malevance, Silas's, The Browning und The Narrator. Ein besonderes Programm bringen Shadow of Intent mit. Ihr Album Reclaimer wird 2027 nämlich 10 Jahre alt. Das feiert die Band in Wacken mit einem exklusiven Jubiläumsset. Damit stehen aktuell 22 Acts für das kommende Jahr fest und dabei wird's wohl nicht bleiben. Die Veranstalter haben schon die nächste sogenannte
1: Prophezeiung des Schädels
0: angekündigt. Tickets fürs Wacken 2027 gibt's aber noch nicht. Auf der offiziellen Festivalseite können sich Fans aktuell nur in so eine Mailingliste eintragen, damit sie dann den Verkaufsstart nicht verpassen.
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3: Es ist 8 Uhr.
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5: Fernpass in Österreich zeitweise gesperrt und FIFA-Investorenpläne gestoppt. Ich bin Franziska Scherer. Guten Morgen. Achtung für alle Urlauber Richtung Süden. Der Fernpass in Österreich wird heute Vormittag zeitweise gesperrt. Zwischen 9.45 Uhr und 12 Uhr wollen Anwohner auf der wichtigen Alpenroute demonstrieren. Donau 3FM-Reporter Matthias Röder.
6: Die Demonstranten fürchten, dass ein Tunnelprojekt, das den schwierigsten Teil der Strecke entschärfen soll, die Route noch attraktiver macht. Aber schon jetzt würden täglich bis zu 20.000 Autos an ihren Häusern vorbeifahren. Das Land Tirol dagegen sieht das Projekt als sehr vorteilhaft, zumal dessen Baukosten durch die künftigen Mauteinnahmen finanziert werden sollen.
5: Die FIFA stoppt ihre umstrittenen Investorenpläne. Der Verbandspräsident Infantino erklärte in der Nacht, der Vorschlag werde nicht weiterverfolgt. Zuvor hatte es deutlichen Widerstand aus mehreren Fußballverbänden gegeben. Donau 3FM-Reporter Uli Reitinger.
7: Infantino begräbt sein Projekt in einer kurzen Mitteilung, verschickt per Mail um 2:30 in der Nacht. Das Projekt sollte unsere FIFA-Mitgliedsverbände und unseren Sport weltweit stärken, schreibt der FIFA-Boss. Aber man habe allen aufmerksam zugehört und dabei sei klar geworden, dass das Projekt Spaltungen geschaffen habe. Asien und Mittel- und Nordamerika hatten sich klar gegen die Pläne ausgesprochen. Europa drohte sogar mit WM-Boykott. Infantino hat dann doch begriffen, sein Projekt ist tot. Damit nicht auch noch sein Kopf rollt, musste er den Rückzieher machen.
5: Eine Woche nach dem tödlichen Anschlag auf dem Berliner CSD findet heute die große Pride-Parade in Hamburg statt. Bis zu 250.000 Menschen werden erwartet. Die Polizei hat ihr Sicherheitskonzept verschärft und setzt doppelt so viele Beamte ein wie im vergangenen Jahr. Auch technische Sperren sollen die Strecke schützen. Konkrete Hinweise auf eine Gefahr für den Hamburger CSD gibt es bislang nicht. Die Parade startet um 12 Uhr und steht unter dem Motto »Solidarisch queer – für eine Zukunft ohne Angst«. Ein kleiner Reisekaufen hat bei Hoskirch im Kreis Ravensburg einen großen Flächenbrand ausgelöst. Die Flammen breiteten sich durch Wind von einer Wiese auf ein Stoppelfeld aus und bedrohten auch ein Waldstück. Rund 100 Feuerwehrleute konnten den Brand nach 2,5 Stunden löschen. Etwa 16 Hektar Fläche, das entspricht etwa 22 Fußballfeldern, wurden beschädigt. Ein 64-Jähriger verletzte sich leicht. Mehr Nachrichten in einer halben Stunde und jederzeit auf donau3fm.de.
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8: Heute gibt's viele Wolken bei uns in Schwaben. Örtlich sind auch Schauer und Gewitter drin, die teilweise auch kräftig ausfallen können. Dazu wird's temperaturtechnisch relativ angenehm. In der Früh, also jetzt, zwischen 17 und 21 Grad. Gegen später geht's hoch auf 27 bis 31 und morgen dann nur noch vereinzelt Schauer unterwegs und die Temperaturen steigen wieder über 30 Grad.
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8: Um 8:03 B30 Biberach Richtung Ravensburg zwischen Mattenhaus und Bad Waldsee Nord. Vorsicht, ein totes Tier auf der Straße.
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8: Unterroth Ortseinfahrt von Illertissen kommend beidseitig. In Baustetten in der Hauptstraße steht einer bei der Kapelle, von Laupheim kommend in der 30er-Zone. Und A8 Richtung München bei der Raststätte Gröbingen. Hier sind 100 erlaubt.

0: Hello, schönen guten Morgen heute am Samstag, 1. August 2026. Wer hat von euch zuletzt ein Video gesehen in den sozialen Medien, das euch vielleicht zum Nachdenken gebracht hat oder einfach den Tag versüßt hat? Ich vermute die meisten. Deswegen suchen wir in den nächsten zwei Wochen in den Schwaben Top 10 Schwabens beliebtesten Influencer.
1: Ich bin die Ulla und ich habe den Conny Goes Wild nominiert, weil er es einfach total verdient hat.
0: Warum Ulla dieser Meinung ist und was ihr Lieblingsinfluencer für Content macht und wie ihr euren Influencer auf die Eins bringt. All das gleich bei mir um 8:45.
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0: Tipau, die 80er bei Donau 3FM mit China in Your Hand am Samstag. Schönen guten Morgen. 8:45 Hammers Show.
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0: Also Show für die Leute, die seit 5 wach sind. Erst für die Leute, die seit 10 Minuten wach sind. Ergibt es Sinn? Ich weiß es nicht. Was auf jeden Fall Sinn ergibt, ist, dass ganz viele Menschen, ganz viele andere Menschen, die sie online sehen, richtig, richtig toll finden. Die sogenannten Influencer unterhalten uns, inspirieren uns und begeistern uns, egal ob mit kreativen Ideen, humorvollen Clips oder spannenden Geschichten aus dem Alltag. Und deswegen suchen wir in den Schwaben Top 10 Schwabens beliebtesten Influencer oder natürlich auch Influencerin. Ulla, wer hat für dich denn den Titel Schwabens beliebteste Influencer verdient?
3: Ich habe den Conny Goes Wild nominiert, weil er es einfach total verdient hat und sehr authentisch ist mit seinen Inhalten und wirklich tolle Tipps gibt für Survival, Bushcraft und weil er auch sein Bodybuilding-Ding voll durchzieht und einfach total authentisch ist. Und weil er mein Mann ist.
0: Das ist ganz, ganz wichtig. Ulla, dann erzähl uns doch mal von einer Aktion deines Mannes, die du besonders gelungen fandest.
3: Was ich total toll fand, inhaltstechnisch, war die Island-Geschichte. Da war ich tatsächlich auch dabei, das war wunderschön. Auch was er da so inhaltlich geteilt hat und dass er gerade eine Ausbildung macht zum Survival-Trainer und da hat er letzte Woche, haben sie so eine Schluchtüberquerung gemacht, da hat er auch ein Bild gepostet und das fand ich mega gut, das fand ich super.
0: Wunderbar. Ulla, dann zum Schluss noch dein Aufruf an alle, die zuhören. Warum sollten die unbedingt für deinen Mann Conny Goes Wild abstimmen?
3: Er hat es einfach meiner Meinung nach total verdient und weil er wirklich sehr authentisch ist. Also ich kann ja tatsächlich aus erster Hand sagen, da ist nichts gestellt, da ist nichts irgendwie bearbeitet und wirklich so inspirierend. Deswegen finde ich, sollte man für ihn abstimmen.
0: So, und jetzt seid ihr dran. Ulla hat ihren Hut quasi schon in den Ring geworfen. Welchen Lieblingsinfluencer aus der Region würdet ihr ganz oben gerne auf dem Treppchen sehen? Schickt uns euren Vorschlag ganz einfach über das Formular auf donau3fm.de oder ihr schickt mir jetzt eine WhatsApp-Sprachnachricht ins Studio 01520 242 4x3. Wir suchen Schwabens beliebtesten Influencer oder Influencerin.

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0: Es ist 8:30.
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12: Fernpass in Österreich zeitweise gesperrt und FIFA-Investorenpläne gestoppt. Ich bin Franziska Scherer. Guten Morgen. Achtung für alle Urlauber Richtung Süden. Der Fernpass in Österreich wird heute Vormittag zeitweise gesperrt. Zwischen 9.45 Uhr und 12 Uhr wollen Anwohner auf der wichtigen Alpenroute demonstrieren. Donau3FM-Reporter Matthias Röder.
13: Die Demonstranten fürchten, dass ein Tunnelprojekt, das den schwierigsten Teil der Strecke entschärfen soll, die Route noch attraktiver macht. Aber schon jetzt würden täglich bis zu 20.000 Autos an ihren Häusern vorbeifahren. Das Land Tirol dagegen sieht das Projekt als sehr vorteilhaft, zumal dessen Baukosten durch die künftigen Mauteinnahmen finanziert werden sollen.
12: Die FIFA stoppt ihre umstrittenen Investorenpläne. Der Verbandspräsident Infantino erklärte in der Nacht, der Vorschlag werde nicht weiterverfolgt. Zuvor hatte es deutlichen Widerstand aus mehreren Fußballverbänden gegeben. Donau 3FM-Reporter Uli Reitinger.
14: Infantino begräbt sein Projekt in einer kurzen Mitteilung, verschickt per Mail um 2:30 in der Nacht. Das Projekt sollte unsere FIFA-Mitgliedsverbände und unseren Sport weltweit stärken, schreibt der FIFA-Boss. Aber man habe allen aufmerksam zugehört und dabei sei klar geworden, dass das Projekt Spaltungen geschaffen habe. Asien und Mittel- und Nordamerika hatten sich klar gegen die Pläne ausgesprochen. Europa drohte sogar mit WM-Boykott. Infantino hat dann doch begriffen, sein Projekt ist tot. Damit nicht auch noch sein Kopf rollt, musste er den Rückzieher machen.
12: Eine Woche nach dem tödlichen Anschlag auf dem Berliner CSD findet heute die große Pride-Parade in Hamburg statt. Bis zu 250.000 Menschen werden erwartet. Die Polizei hat ihr Sicherheitskonzept verschärft und setzt doppelt so viele Beamte ein wie im vergangenen Jahr. Auch technische Sperren sollen die Strecke schützen. Konkrete Hinweise auf eine Gefahr für den Hamburger CSD gibt es bislang nicht. Die Parade startet um 12 Uhr und steht unter dem Motto »Solidarisch queer – für eine Zukunft ohne Angst«. Ein kleiner Reisighaufen hat bei Hoskirch im Kreis Ravensburg einen großen Flächenbrand ausgelöst. Die Flammen breiteten sich durch Wind von einer Wiese auf ein Stoppelfeld aus und bedrohten auch ein Waldstück. Rund 100 Feuerwehrleute konnten den Brand nach 2,5 Stunden löschen. Etwa 16 Hektar Fläche, das entspricht etwa 22 Fußballfeldern, wurden beschädigt. Ein 64-Jähriger verletzte sich leicht. Mehr Nachrichten in einer halben Stunde und jederzeit auf donau3fm.de.
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3: Heute an diesem Samstag viele Wolken und vor allem nicht mehr ganz so heiß. Tageshöchstwerte heute am Nachmittag 27 bis 31 Grad. Aber es kann immer wieder örtliche Schauer und Gewitter geben, die punktuell dann auch ein bisschen kräftiger sein können.
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3: Um 8:33 aktuell keine Meldungen, euch eine gute Fahrt.
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3: Stehen in Laichingen, Bahnhofstraße, bei der Polizei, 30 sind hier erlaubt. Dann in Dillingen an der Donau am Georg-Schmied-Ring auf Höhe des Eichwaldbads, hier sind 50 erlaubt. Und auf der B10 einer, Ulm Richtung Neu-Ulm bei der Esso-Tankstelle.

0: einen schönen Samstagvormittag euch. Sie ist klein, sie ist handlich und bringt sofort ein kleines bisschen Urlaubsgefühl mit sich. Ein Instrument sorgt in Pfaffenhofen gerade für richtig große Begeisterung. Jens Hack vom Fiddler's Green Pub ist so ein großer Fan, dass er ihm gleich ein ganzes Festival widmet.
1: Man kann dazu singen, man kann es schön in der Gemeinschaft spielen und man kann es immer mitnehmen. Man hat es immer im Rucksack, wenn man möchte.
0: Welches kleine Instrument in Pfaffenhofen ganz groß rauskommt und wie ihr, wenn ihr da hingeht, auch was Gutes tun könnt, das gibt's gleich bei mir um 8:45.

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1: Schönen guten Morgen am Samstag, Donau 3 FM um 8:45.
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1: Im wunderschönen Pfaffenhofen an der Roth dreht sich dieses Wochenende alles um die Ukulele. Kennt ihr wahrscheinlich noch von Stefan Raab, der damals seine Rabigramme da mitgesungen hat, den Promis. Da steigt nämlich jetzt im Pfaffenhofen das Nukulele-Festival mit Organisator Jens Hack vom Fiddler's Green Pub. Wie seid ihr auf die Idee überhaupt gekommen?
3: Ja, wir haben die Idee vor 8 Jahren bei einem Betriebsausflug in Dublin kennengelernt, das gemeinsame Ukulele-Spielen dort beim Ukulele Tuesday, und haben das dann hier nach Pfaffenhofen gebracht, und seitdem proben wir alle 2 Wochen und spielen 2-mal im Jahr ein Konzert hier für einen guten Zweck, eben für die Ukulelen, für die Schulen. Und jetzt nach 8 Jahren haben wir gedacht, es wäre Zeit, mal ein richtiges 3-Tages-Festival auf die Beine zu stellen, und das sind wir jetzt dran.
1: Sehr, sehr cool. Und der Gewinn, der fließt in ein besonderes Projekt. Alle Schulen im Landkreis Neu-Ulm sollen nämlich Ukulelen und Unterricht auch bekommen. Jens, warum gerade eigentlich dieses Instrument?
3: Die Ukulele ist halt im Vergleich zu einer Flöte im Schulunterricht einfach ein tolles Instrument, weil jeder kann das relativ schnell lernen. Also Kinder können das in einer Stunde, können sie schon mitspielen bei unseren Proben immer. Und ja, man kann dazu singen, man kann es schön in der Gemeinschaft spielen und man kann es immer mitnehmen. Man hat es immer im Rucksack, wenn man möchte. Also eigentlich für Jung und Alt ein wunderbares Instrument, um den Einstieg in die Musik zu bekommen.
1: Ukulelenlehrer Markus, der unterrichtet bereits an Schulen, und angeblich gibt es einen Griff, mit dem wirklich jeder mitspielen kann. Markus, wie funktioniert denn der?
4: Es gibt so einen Notfallgriff, der funktioniert ganz gut für die allermeisten Stücke, das ist der C5, und den kann man so emergency-mäßig einfach über die Songs drüber spielen, wenn die in C-Dur sind. Das ist ganz cool, der funktioniert eigentlich fast immer, und dann kann man einfach mitmachen, auch wenn man eigentlich gar nicht noch so richtig Ukulele spielen kann. Das erleichtert den Einstieg ungemein, aber es macht voll Sinn, wenn man den vielleicht nicht dauerhaft verwendet, sondern dann sich auch ein bisschen bemüht und versucht, die anderen noch zu lernen, weil im Endeffekt kann man mit 4 Griffen echt schon richtig, richtig viel spielen.
1: Also, das Nukulele-Festival dieses Wochenende rund um den Fiddler's Green Pub in Pfaffenhofen, und der Erlös geht einem richtig tollen Projekt zugute. Alle Infos auch nochmal für euch zum Nachlesen auf donau3fm.de.
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0: Changes beim Wacken Open Air. Ich bin Franziska Scherer. Guten Morgen. Achtung für alle Urlauber Richtung Süden. Der Fernpass in Österreich wird heute Vormittag komplett gesperrt. Zwischen 9.45 Uhr und 12 Uhr demonstrieren Anwohner gegen die hohe Verkehrsbelastung und geplanten Tunnelprojekte. Auch das Hantenjoch als mögliche Ausweichroute ist in dieser Zeit dicht. Die Behörden raten deshalb, die Fernpassroute heute möglichst ganz zu meiden und großräumig zu umfahren. Eine Woche nach dem tödlichen Anschlag am Rand des Berliner CSD findet heute die Pride-Parade in Hamburg statt. Dort werden bis zu 250.000 Teilnehmer erwartet. Die Polizei hat das Sicherheitskonzept verschärft. Dorndorf M-Reporter Bernhard Sprengel.
1: Wir durchleben im Moment ein Wechselbad der Gefühle, sagt der Sprecher des Vereins Pride Hamburg, Mandel Opitz. Man trage Trauer im Herzen, aber gleichzeitig wolle sich die queere Community nicht einschüchtern lassen und so sichtbar wie nie zuvor sein. Das Motto lautet, solidarisch queer, Haltung zeigen für eine Zukunft ohne Angst. Die Veranstalter bekommen prominente Unterstützung von SPD und Grünen. Ihre Teilnahme angekündigt haben SPD-Bundestagsfraktionschef Matthias Miersch, Generalsekretär Tim Klüssendorf und die frühere Grünen-Chefin Ricarda Lang.
0: Mehr als 4 von 10 Fernzügen der Deutschen Bahn waren im ersten Halbjahr unpünktlich. Nur knapp 59% kamen rechtzeitig ans Ziel. Damit verfehlte der Konzern sein eigenes Ziel deutlich. Bahnchefin Evelyn Paller meint trotzdem, die Bahn werde oft schlechter dargestellt, als sie tatsächlich sei. Donau 3FM-Reporterin Zoe Tasovalli.
2: Wer regelmäßig mit dem ICE oder IC unterwegs ist, kennt das. Auf dem Bahnsteig werden aus ein paar Minuten schnell mal eine halbe Stunde oder deutlich mehr. Paller sieht die Schuld dafür auch bei früheren Führungskräften. Es habe an einer echten Leistungskultur gefehlt, sagt sie. Das will sie jetzt ändern. Verantwortung soll wieder klar verteilt werden, Entscheidungen schneller fallen und die Bahn insgesamt zuverlässiger werden. Trotz der vielen Probleme gibt Paller dem Konzern noch die Schulnote 3.
0: Der Biberacher Friseurmeister Figaro Klaus Niedermeyer ist mit seinen Barber Angels wieder beim Wacken Open Air. 25 Friseure schneiden dort Rockstars, unter anderem von Judas Priest, und Festivalbesuchern gegen eine Spende die Haare. Das Geld finanziert kostenlose Haarschnitte für obdachlose Menschen. Niedermeyer bekam dafür 2024 das Bundesverdienstkreuz. Auch Komiker Bülent Ceylan unterstützt die Barber Angels. Ein gemeinsames Bild beim Wacken gibt's auf donau3fm.de. Dort gibt's auch mehr Nachrichten.
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4: Heute an diesem Samstag, viele Wolken unterwegs in Schwaben. Immer wieder kann es auch örtlich Schauer oder Gewitter geben, punktuell auch kräftiger. Gibt natürlich aber auch wieder Gegenden, wo gar nichts runterkommt. Dazu wird es vorübergehend temperaturtechnisch angenehmer. Am Vormittag 17 bis 21, gegen später 27 bis 31 Grad.
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4: Um 8:35 aktuell keine Meldungen. Euch eine gute und sichere Fahrt.
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4: Stehen in Ulm-Böfingen an der Böfinger Steige, Ecke Thüringenweg. Dann unter Rot, Ortseinfahrt von Illertissen kommend beidseitig. Und Leichingen in der Bahnhofstraße bei der Polizei in der 30er-Zone.

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0: Die Backstreet Boys aus den 90ern mit Larger Than Life bei Donau 3 FM am Samstag. 9:45 ist es.
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2: Schönen guten Morgen am Samstag, Donau 3 FM, gleich 9:30.
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0: Es ist 9:30.
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1: Fernpass in Österreich zeitweise gesperrt und Barber Angels beim Wacken Open Air. Ich bin Franziska Scherer. Guten Morgen. Achtung für alle Urlauber Richtung Süden. Der Fernpass in Österreich wird heute Vormittag komplett gesperrt. Zwischen 9.45 Uhr und 12 Uhr demonstrieren Anwohner gegen die hohe Verkehrsbelastung und geplanten Tunnelprojekte. Auch das Hantenjoch als mögliche Ausweichroute ist in dieser Zeit dicht. Die Behörden raten deshalb, die Fernpassroute heute möglichst ganz zu meiden und großräumig zu umfahren. Eine Woche nach dem tödlichen Anschlag am Rand des Berliner CSD findet heute die Pride-Parade in Hamburg statt. Dort werden bis zu 250.000 Teilnehmer erwartet. Die Bundespolizei hat das Sicherheitskonzept verschärft. Dorn-FM-Reporter Bernhard Sprengel.
18: Wir durchleben im Moment ein Wechselbad der Gefühle, sagte Sprecher des Vereins Pride Hamburg, Manuel Opitz. Man trage Trauer im Herzen, aber gleichzeitig wolle sich die queere Community nicht einschüchtern lassen und so sichtbar wie nie zuvor sein. Das Motto lautet, solidarisch queer, Haltung zeigen für eine Zukunft ohne Angst. Die Veranstalter bekommen prominente Unterstützung von SPD und Grünen. Ihre Teilnahme angekündigt haben SPD-Bundestagsfraktionschef Matthias Miersch, Generalsekretär Tim Klüssendorf und die frühere Grünen-Chefin Ricarda Lang.
1: Mehr als 4 von 10 Fernzügen der Deutschen Bahn waren im ersten Halbjahr unpünktlich. Nur knapp 59% kamen rechtzeitig ans Ziel. Damit verfehlte der Konzern sein eigenes Ziel deutlich. Bahnchefin Evelyn Paller meint trotzdem, die Bahn werde oft schlechter dargestellt, als sie tatsächlich sei. Donau-3FM-Reporterin Suita Sovalli.
19: Wer regelmäßig mit dem ICE oder IC unterwegs ist, kennt das. Auf dem Bahnsteig werden aus ein paar Minuten schnell mal eine halbe Stunde oder deutlich mehr. Paller sieht die Schuld dafür auch bei früheren Führungskräften. Es habe an einer echten Leistungskultur gefehlt, sagt sie. Das will sie jetzt ändern. Verantwortung soll wieder klar verteilt werden, Entscheidungen schneller fallen und die Bahn insgesamt zuverlässiger werden. Trotz der vielen Probleme gibt Paller dem Konzern noch die Schulnote 3.
1: Der Biberacher Friseurmeister Figaro Klaus Niedermeyer ist mit seinen Barber Angels wieder beim Wacken Open Air. 25 Friseure schneiden dort Rockstars, unter anderem von Judas Priest, und Festivalbesuchern gegen eine Spende die Haare. Das Geld finanziert kostenlose Haarschnitte für obdachlose Menschen. Niedermeyer bekam dafür 2024 das Bundesverdienstkreuz. Auch Komiker Bülent Ceylan unterstützt die Barber Angels. Ein gemeinsames Bild beim Wacken gibt's auf donau3fm.de. Dort gibt's auch mehr Nachrichten.
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2: So, die Hitze günstig eine kleine Auszeit heute. Tageshöchsttemperaturen nur 26 bis 31 Grad am Nachmittag. Am Vormittag 17 bis 21. Dazu gibt's örtlich Schauer oder Gewitter. Einige Wolken heute unterwegs, die punktuell auch kräftiger ausfallen können.
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2: 9:32, 2 Kilometer zäh fließend aktuell auf der 8 Stuttgart-München zwischen Eichelberg und Mühlhausen. Der Zeitverlust hier knapp 10 Minuten.
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2: Baustätten in der Hauptstraße bei der Kapelle von Laubheim kommend 30er-Zone, dann Unterrot Ortseinfahrt von Illertissen kommend beidseitig und Leichingen in der Bahnhofstraße bei der Polizei. Auch hier sind 30 km/h erlaubt.

0: Schönen guten Morgen am Samstag. Es ist ein absoluter Trendsport, den ich selber noch nie ausprobiert habe, aber ich hätte schon Lust drauf. 4 neue Indoor-Courts, Schläger zum Ausleihen und eine komplett digitale Buchung in Mittelbiberach ist eine neue Padelhalle an den Start gegangen.
1: Man hat es deutlich schneller gelernt wie das normale Tennis. Nach einer halben Stunde ist man da drinne und schafft dann eigentlich schon gute Ballwechsel.
0: Was hinter dieser Trendsportart steckt und wie der Besuch funktioniert in der Halle, das gibt's gleich bei mir um 10:15.

0: Morgen am Samstag. Elton John und Britney Spears mit Hold Me Closer, gefolgt gleich von Alvaro Soler, La Cintura und der neuen von Katy Perry, die ich übrigens sehr, sehr mag, der neuen Song. Watch It Burn heißt der. Davor geht's aber erstmal um eine richtig tolle Sache in Mittelbiberach. Habt ihr schon mal was vom Paddeln gehört? Geschrieben P-A-D-E-L. Das ist ein richtiger Boom und Mittelbiberach ist da jetzt mittendrin. Philipp Heinzel hat die alte Tennishalle am Sport- und Freizeitareal in der Ziegeleistraße komplett umgebaut. Wo früher klassisch Tennis gespielt wurde, fliegen jetzt beim neuen Paddelbiberach die Bälle gegen die Glaswände. Philipp, wie kam es denn überhaupt dazu?
1: Wir waren schon lange, ich sag mal 2 Jahre auf der Suche nach einer Halle in Biberach, die geeignet dafür ist. Man braucht für Paddeltennis eine hohe Hallenhöhe und haben lange gesucht und dann sind wir zum Glück hier in dem Sportareal fündig geworden, wo auch eine Boulderhalle jetzt drin ist, das Restaurant Esszimmer, der Freisitz, der Biergarten und auch die Sportfabrik, das Fitnessstudio und freuen wir uns sehr, dass wir hier mit der Paddelhalle das ganz gut ergänzen können.
0: Für alle, die das noch nicht kennen, was ist ein Paddeltennis genau?
1: Das ist so eine Mischung zwischen Tennis und Squash, sage ich mal. Man hat ja den Glaskasten außen drum herum, spielt dann meistens zu viert auf einem Court und kann dann auch einfach die Bande mit benutzen und hat somit einfach mega viel Spaß und vor allem in der Gruppe zu viert dann immer sehr, sehr viel Spaß.
0: Und für alle, die jetzt Lust bekommen haben, wie läuft denn die Buchung bei euch ab?
1: Also es ist so, man muss im Vorhinein buchen. Es gibt eine App, die heißt Playtomic. Da sind dann auch unsere Öffnungszeiten drauf und dann auch die Zeitslots, die frei sind. Dann buche ich einfach in der App meine gewünschte Dauer, also entweder 60, 90 oder 120 Minuten. Dann in der App selber habe ich sogar einen Zugangscode, den muss ich dann an der Türe vorne eingeben. Komme ich einfach rein, kann vollautomatisiert Schläger und Bälle am Automaten holen und dann kann man schon loslegen.
0: Also in Mittelbiberach gibt es jetzt mit Paddelbiberach ein neues Sportangebot und das ist gerade richtig im Trend. Wer Lust bekommen hat, es auszuprobieren, ihr findet alle Infos auf donau3fm.de.

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1: Schönen Samstagvormittag, Donau 3 FM um kurz vor 10.
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14: Es ist 10 Uhr.
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16: Großbrand am Bodensee und Deutschland erlebt ein blitzreiches Jahr. Ich bin Franziska Scherer. Guten Tag. Großbrand auf einem Entsorgungs- und Recyclinghof in Friedrichshafen am Bodensee. Mehr als 150 Feuerwehrleute waren im Einsatz. Abfälle und eine Lagerhalle standen in Flammen. Verletzt wurde niemand. Der Schaden liegt bei über 200.000 Euro. Die Brandursache ist noch unklar. Die Polizei ermittelt. Deutschland erlebt ein blitzreiches Jahr. Bis Ende Juli wurden bereits mehr als 104.000 Blitzeinschläge gezählt. Damit sind es schon jetzt mehr als im gesamten vergangenen Jahr mit gut 99.000 Einschlägen. Das zeigen Daten des

0: Also auch im September kann da noch einiges kommen. Grundsätzlich blitzt es in heißen und feuchten Jahren häufiger, als wenn es trocken und kühl ist.
1: Achtung für alle Urlauber Richtung Süden. Der Fernpass in Österreich ist gerade und noch bis 12 Uhr komplett gesperrt. Dort demonstrieren Anwohner gegen die hohe Verkehrsbelastung und geplanten Tunnelprojekte. Auch das Hantenjoch als mögliche Ausweichroute ist dicht. Die Behörden raten deshalb, die Fernpassroute heute möglichst ganz zu meiden und großräumig zu umfahren. Mehr als 4 von 10 Fernzügen der Deutschen Bahn waren im ersten Halbjahr unpünktlich. Nur knapp 59% kamen rechtzeitig ans Ziel. Damit verfehlte der Konzern sein eigenes Ziel deutlich. Bahnchefin Evelyn Paller meint trotzdem, die Bahn werde oft schlechter dargestellt, als sie tatsächlich sei. Donau-3FM-Reporterin Zoeta Sovalli.
2: Wer regelmäßig mit dem ICE oder IC unterwegs ist, kennt das. Auf dem Bahnsteig werden aus ein paar Minuten schnell mal eine halbe Stunde oder deutlich mehr. Paller sieht die Schuld dafür auch bei früheren Führungskräften. Es habe an einer echten Leistungskultur gefehlt, sagt sie. Das will sie jetzt ändern. Verantwortung soll wieder klar verteilt werden, Entscheidungen schneller fallen und die Bahn insgesamt zuverlässiger werden. Trotz der vielen Probleme gibt Paller dem Konzern noch die Schulnote 3.
1: Danke Zoe. Mehr Nachrichten in einer halben Stunde und jederzeit auf donau3fm.de.
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4: Heute gibt es Sonne, heute gibt es Wolken, heute gibt es auch Gewitter den ganzen Tag in Schwaben. Möglich plus die Tageshöchstwerte, die sind nicht mehr ganz so heiß wie die letzten Tage. 27 bis 31 Grad die Maxi-Werte und morgen am Sonntag nur noch vereinzelte Schauer und es geht wieder hoch mit den Temperaturen, dann wieder verbreitet über 30 Grad.
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4: 2 nach 10 A8 Stuttgart-München. 4 Kilometer zäh fließen zwischen Eichelberg und Mühlhausen. Zeitverlust hier knapp 10 Minuten. Und gerade eben kommt noch rein, gemeldet vom Daniel. Vielen lieben Dank dir. Verkehrsbehinderung auf der B30. Umleitung Biberach Richtung Ulm. Die gesamte Strecke ist überlastet, schreibt er. Stau in Baltringen und Mietingen. Außerdem Verzögerungen im Stadtgebiet Ulm auf der B28. Rheinwärts Richtung Ulm. Ihr wisst, da ist auf der Adenauer Brücke aktuell nur eine Spur frei, deswegen der Zeitverlust hier knapp 5 Minuten.
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4: Stehen in Baustätten in der Hauptstraße bei der Kapelle von Leipheim kommend, 30er-Zone. Dann unter Rot, Ortseinfahrt von Illertissen kommend, beidseitig. Und B10 in Ulm Richtung Neu-Ulm bei der Esso-Tankstelle.
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4: Schönen Samstagvormittag. Habt ihr schon mal was von Luxmaxing gehört?
6: Aber mittlerweile ist das Phänomen so groß geworden, dass Luxmaxing auch einfach auf dem Schulhof natürlich begegnen kann. Also das ist mittlerweile nicht mehr nur auf die Social-Media-Plattform bezogen.
4: Das sagt Luxmaxing-Experte Christopher David. Was es mit dem gefährlichen Jugendtrend auf sich hat, darüber sprechen wir mit ihm gleich um 10:45.

0: die 80er bei Donau 3FM, The Police und Every Breath You Take. Einen schönen Samstagvormittag, gleich nach Jennifer Lopez und David Guetta. 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Junge Männer, die ihren Erfolg bei Frauen rein auf das Aussehen runterbrechen, buchstäblich. Das sind Looks Maxer. Der Online-Trend ist seit letztem Jahr regelrecht explodiert. Das hat auch Christopher David, wissenschaftlicher Mitarbeiter an der Hochschule Neu-Ulm, erfahren. Seine Studie zum Looks Maxing hat deutschlandweit für Aufsehen gesorgt. Herr David, erklären Sie uns doch bitte mal das Prinzip.
1: Looks Maxing beschreibt extreme körperliche Selbstoptimierung. Es geht in der Regel darum, durch gewisse Praktiken auf einer pseudowissenschaftlichen Skala aufzusteigen. Auf dieser Skala werden Menschen eben eingeteilt, je nach ihrer Attraktivität, in verschiedene Ränge. Es gibt verschiedene Formen der Skala, aber die Skala in der Regel von 1 bis 8.
0: Und auf dieser Skala können die Looks Maxer dann aufsteigen. Wie funktioniert das denn?
1: Softmaxing beschreibt zum Beispiel sowas wie extreme Workout-Routinen, aber auch zum Beispiel das Kauen von sehr hartem Kaugummi, um eben gewisse Kieferpartien zu stärken. Hardmaxing auf der anderen Seite beschreibt dann auch sowas wie zum Beispiel mit einem Hammer kleine Knochenfrakturen herbeizuführen, um eben Gesichtspartien anders auszugestalten. Aber zum Beispiel auch die Einnahme von Wachstumshormonen, ohne dass das irgendwie ärztlich abgesprochen ist.
0: Sich mit dem Hammer ins Gesicht schlagen, da muss man erstmal draufkommen. Das holt doch niemanden wirklich ab, oder?
1: Es ist leider in meinen Augen keine Nische mehr, sondern eine sehr große Blase. Wir haben über das Jahr 2025 insgesamt 7,6 Milliarden Aufrufe auf Looks-Maxing-Videos gefunden. Die Influencer der Szene, die sind oft etwas älter als das Zielpublikum. Die sind oftmals in den Anfang 20 bis Mitte 20. Aber viele von den Konsumenten sind 13, 14, 15 Jahre alt.
0: Sagt Christopher David von der Hochschule Neu-Ulm. Betroffen sind also hauptsächlich Kinder und deswegen sprechen wir mit dem Looks-Maxing-Experten auch darüber, was Eltern gegen den gefährlichen Trend machen können, in einer halben Stunde hier bei Donau 3 FM. Und das ganze Interview mit Christopher David, das findet ihr auf donau3fm.de.

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1: Es ist 10:30.
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18: Großbrand am Bodensee und Deutschland erlebt ein blitzreiches Jahr. Ich bin Franziska Scherer. Guten Tag. Großbrand auf einem Entsorgungs- und Recyclinghof in Friedrichshafen am Bodensee. Mehr als 150 Feuerwehrleute waren im Einsatz. Abfälle und eine Lagerhalle standen in Flammen. Verletzt wurde niemand. Der Schaden liegt bei über 200.000 Euro. Die Brandursache ist noch unklar. Die Polizei ermittelt. Deutschland erlebt ein blitzreiches Jahr. Bis Ende Juli wurden bereits mehr als 104.000 Blitzeinschläge gezählt. Damit sind es schon jetzt mehr als im gesamten vergangenen Jahr mit gut 99.000 Einschlägen. Das zeigen Daten des österreichischen Blitzinformationsdienstes Aldis Blitz. Donau3FM-Reporter Thomas Thonfeld.
19: Am häufigsten eingeschlagen hat es in Bayern über 24.000 Mal, was allerdings nicht ungewöhnlich ist, weil der Freistaat groß ist und nah an den Alpen liegt. Auffällig allerdings die Zahlen für Niedersachsen und Schleswig-Holstein. In beiden Ländern liegen die Blitzzahlen schon jetzt um mehrere Tausend über denen des Vorjahres. Und die Gewittersaison ist ja noch nicht vorbei. Gerade im August und teilweise auch im September kann da noch einiges kommen. Grundsätzlich blitzt es in heißen und feuchten Jahren häufiger, als wenn es trocken und kühl ist.
18: Achtung für alle Urlauber Richtung Süden. Der Fernpass in Österreich ist gerade und noch bis 12 Uhr komplett gesperrt. Dort demonstrieren Anwohner gegen die hohe Verkehrsbelastung und geplanten Tunnelprojekte. Auch das Hantenjoch als mögliche Ausweichroute ist dicht. Die Behörden raten deshalb, die Fernpassroute heute möglichst ganz zu meiden und großräumig zu umfahren. Mehr als 4 von 10 Fernzügen der Deutschen Bahn waren im ersten Halbjahr unpünktlich. Nur knapp 59% kamen rechtzeitig ans Ziel. Damit verfehlte der Konzern sein eigenes Ziel deutlich. Bahnchefin Evelyn Paller meint trotzdem, die Bahn werde oft schlechter dargestellt, als sie tatsächlich sei. Donau3FM-Reporterin Zoeta Sovalli.
20: Wer regelmäßig mit dem ICE oder IC unterwegs ist, kennt das. Auf dem Bahnsteig werden aus ein paar Minuten schnell mal eine halbe Stunde oder deutlich mehr. Paller sieht die Schuld dafür auch bei früheren Führungskräften. Es habe an einer echten Leistungskultur gefehlt, sagt sie. Das will sie jetzt ändern. Verantwortung soll wieder klar verteilt werden, Entscheidungen schneller fallen und die Bahn insgesamt zuverlässiger werden. Trotz der vielen Probleme gibt Paller dem Konzern noch die Schulnote 3.
18: Danke Zoe. Mehr Nachrichten in einer halben Stunde und jederzeit auf donau3fm.de.
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2: Heute an diesem Samstag viele Wolken, natürlich auch hier und da Sonne zu sehen, aber vor allem gegen Nachmittag gibt es örtlich auch Schauer oder Gewitter, die dann auch teils kräftig ausfallen können. Tageshöchstwerte heute pendeln sich ein bei 27 bis 31 Grad. Morgen am Sonntag dann nur noch vereinzelt Schauer und wieder wärmer.
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2: Um 10:33 Vorsicht auf der A8 Stuttgart-München, 5 Kilometer zäh fließen zwischen Eichelberg und der Ausfahrt Hohenstadt. Dann B30, die Umleitung Biberach-Ulm, da ist die Umleitungsstrecke schon überlastet in Baltringen, Stau, aktuell hier der Zeitverlust knapp 11 Minuten, die es länger dauert. Und Stadtgebiet Ulm, ihr kennt es mittlerweile, B28 noch bis morgen in einer Woche über die Adenauerbrücke nur einspurig befahrbar, wenn ihr Richtung Ulm fahrt, deswegen hier der Zeitverlust knapp 5 Minuten.
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2: Stehen in Ulm-Böfingen in der Böfinger Steige, Ecke Thüringenweg, dann Unterrot, Ortseinfahrt von Illertissen kommend beidseitig und Baustetten in der Hauptstraße bei der Kapelle von Laupheim kommend in der 30er-Zone.

0: ja, Menschen, die fehlende Freundin, fehlende sexuelle Erfahrung quasi so als ihr zentrales Motto haben. Wir sehen eine Verbindung von Luxmaxing zu diesen dunklen Online-Foren.
1: Wir sprechen weiter mit Luxmaxing-Experte Christopher David. Was der gefährliche Trend bedeutet, haben wir vor einer halben Stunde geklärt. Jetzt gleich geht es darum, was Eltern tun können. Um 10:45.

0: Schönen guten Morgen am Samstag. Hier ist Donau 3 FM. Musik gleich von Fastboy mit Beautiful Life und Eagle Eye Cherry. Harte Kaugummis kauen, Wachstumshormone nehmen und sogar mit einem kleinen Hammer sich die Gesichtsknochen zertrümmern. Looksmaxing ist zum gefährlichen Internettrend geworden. Christopher David von der Hochschule Neu-Ulm hat dazu eine erfolgreiche Studie veröffentlicht. Herr David, was können Eltern denn tun, deren Kind vielleicht in diesen Trend reingezogen wird? Gibt es da irgendwelche Anzeichen?
1: Sowas wie Hunter-Eyes und Prey-Eyes, also irgendwie Jägeraugen und Beuteaugen. High-Tier-Normie, Low-Tier-Normie, also alles so sehr abstruse Begriffe. Man kann sich zum Beispiel dieses türkische Kaugummi, was halt extrem hart ist, um eben diese Kieferpartien zu trainieren, das ist ja auch ein sehr klares, eindeutiges Zeichen natürlich. Und sowas äußert sich dann auch im Gespräch mit den Kindern.
0: Der Haken am Looksmaxing, das findet natürlich alles am Handy oder unter den Kindern auf dem Schulhof statt. Wie komme ich denn als Elternteil da rein?
1: Ich würde immer empfehlen, generell einfach Interesse dafür zu zeigen, was das Kind am eigenen Handy macht. Ich bin mir sicher, das machen auch ganz viele Eltern schon. Aber weil Looksmaxing-Content eben so gut getarnt ist und um diese toxische Seite quasi zu fassen, muss man vor allen Dingen diese Community so ein bisschen verstehen. Also man muss die Begriffe, die die Community verwendet, verstehen. Aber mittlerweile gibt es auch ein paar gute Reportagen und Online-Artikel darüber.
0: Okay, und dann, also ich glaube, ich wäre erstmal maßlos überfordert, wenn mein Kind sich in diesem Trend irgendwie verliert.
1: Die Gefahr ist einfach, wenn es da zu schnell quasi zu einer Konfrontation führt, dass Looksmaxing quasi da auch schon diese Verteidigungsstrategie hat, von wegen, die nicht Teil dieser Community sind, die verstehen das halt auch einfach nicht. Ich glaube, es ist wichtig, ehrliche Gespräche darüber zu führen, dass das Aussehen natürlich ein Faktor ist und dass es auch nicht falsch ist, Sport zu machen. Es ist auch nicht falsch, irgendwie darauf Wert zu legen, irgendwie, wie trete ich auf. Aber da gehört so viel mehr dazu. Da gehört dein Humor dazu, da gehört deine Ausstrahlung dazu, da gehört deine Persönlichkeit dazu.
0: Und jedes Kind hat eine tolle Persönlichkeit, egal was irgendein TikTok-Influencer dazu zu sagen hat. Vielen Dank, Christopher David von der Hochschule Neu-Ulm. Und falls ihr den ersten Teil von unserem Gespräch über die Hintergründe von Looksmaxing verpasst habt oder einfach das ganze Interview mit Christopher David anhören wollt, das gibt's für euch kostenlos zum Nachhören auf donau3fm.de.

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1: Schönen Samstagvormittag, gleich 11.
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17: Vergünstigte Westbahn Mehrfahrtentickets und große Wald- und Buschbrände in Griechenland. Ich bin Franziska Scherer. Guten Tag. Zum Ferienstart gibt es bei der Westbahn vergünstigte Mehrfahrtentickets für Strecken zwischen Stuttgart und dem Chiemsee. Der West-Sommerpass umfasst je nach Angebot 4, 6 oder 10 Fahrten. Gültig ist er unter anderem zwischen Ulm und Stuttgart, München und Augsburg sowie bis Prien am Chiemsee. Die Aktion läuft bis zum 13. September. Die Tickets sind ausschließlich online erhältlich. Starker Wind facht in Griechenland mehrere große Wald- und Buschbrände an. Besonders kritisch ist die Lage rund 60 Kilometer westlich von Athen. Dort kämpfen Einsatzkräfte gegen große Feuerfronten.
18: Von Athen aus sind die Rauchwolken deutlich zu sehen. Die beiden Brände hier, die sind gewaltig, jeweils gut 8x8 Kilometer groß. Das heißt, mit dem Auto bräuchte man je nach Tempo gut 10 Minuten, um an solch einer Feuerfront vorbeizukommen.

0: sind es schon jetzt mehr als im gesamten vergangenen Jahr mit gut 99.000 Einschlägen. Das zeigen Daten des österreichischen Blitzinformationsdienstes Aldis Blitz. Donau3FM-Reporter Thomas Thonfeld.
1: Am häufigsten eingeschlagen hat es in Bayern über 24.000 Mal, was allerdings nicht ungewöhnlich ist, weil der Freistaat groß ist und nah an den Alpen liegt. Auffällig allerdings die Zahlen für Niedersachsen und Schleswig-Holstein. In beiden Ländern liegen die Blitzzahlen schon jetzt um mehrere Tausend über denen des Vorjahres. Und die Gewittersaison ist ja noch nicht vorbei. Gerade im August und teilweise auch im September kann da noch einiges kommen. Grundsätzlich blitzt es in heißen und feuchten Jahren häufiger, als wenn es trocken und kühl ist.
0: Achtung für alle Urlauber Richtung Süden. Der Fernpass in Österreich ist gerade noch bis 12 Uhr komplett gesperrt. Warum demonstriert wird, gibt's gleich im Update um 11:15. Mehr Nachrichten in einer halben Stunde und jederzeit auf donau3fm.de.
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3: Heute die Temperaturen definitiv etwas unter denen der letzten Tage. Tageshöchstwerte in Schwaben 27 bis 31 Grad. Dazu gibt Sonne, es gibt aber auch einige Wolken und immer mal wieder sind örtliche Schauer oder Gewitter möglich.
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3: Um 11:03 A7 Füssenreute zwischen dem Rastplatz Badhauser Wald und Illertissen. Vorsicht, defekter PKW. Personen auf der Straße, linke Spur aktuell blockiert und zwischen Altenstadt. Oh, Gefahr besteht nicht mehr, dann vergesst, was ich gerade gesagt habe. Aber die nächsten, die gelten noch. A7 Füssenreute Richtung Ulm zwischen Altenstadt und Illertissen. 7 Kilometer Stau, Zeitverlust eine halbe Stunde. Und A8 Stuttgart-München zwischen Eichelberg und Mühlhausen. 3 Kilometer Stau.
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3: Geblitzt wird aktuell in Ulm-Böfingen, Böfinger Steige, Ecke Thüringenweg. Dann in Baustetten in der Hauptstraße bei der Kapelle von Laubheim kommend 30 sind hier erlaubt. Und A8 Richtung München bei der Raststätte Gröbingen, 100er Zone.
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3: Einen schönen Samstagvormittag, Ferienstart und dann ausgerechnet diese Sperrung. Auf dem Fernpass müssen Urlauber heute mit längeren Verzögerungen rechnen. Warum? Das gibt's gleich im Donau 3FM Update 11:45.

0: Die Fugees mit Killing Me Softly bei Donau 3 FM am Samstag. 13 Minuten nach 11 ist es.
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0: Gerade jetzt zum Ferienstart in Baden-Württemberg und Bayern ist der Fernpass dicht. Franziska Scherer aus den Donau 3 FM Nachrichten. Was genau ist denn da heute los am Fernpass?
2: Ja, die wichtige Alpenroute in Österreich ist gerade zu. Noch bis 12 Uhr soll sie vorübergehend gesperrt sein. Da demonstrieren Anwohner. Der Fernpass verbindet Deutschland mit Tirol und führt weiter Richtung Italien. Deshalb betrifft die Sperrung auch Urlauber aus Schwaben, die heute in den Süden fahren.
0: Worauf sollten Autofahrer denn jetzt achten?
2: Rund um die Sperrzeit ist mit Staus und längeren Wartezeiten zu rechnen. Besonders ungünstig ist der Termin, weil dieses Wochenende in Baden-Württemberg und Bayern die Ferien begonnen haben. Wer über den Fernpass fahren will, sollte also mehr Zeit einplanen.
0: Danke, Franziska. Also der Fernpass ist noch bis 12 Uhr gesperrt. Bitte vergesst nicht, wenn möglich, ihn weiträumig zu umfahren. Und alle wichtigen Infos gibt es natürlich auf donau3fm.de.
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3: Schönen Samstagvormittag, Donau 3 FM, gleich 11:30.
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7: Vergünstigte Westbahn Mehrfahrtentickets und große Wald- und Buschbrände in Griechenland. Ich bin Franziska Scherer. Guten Tag. Zum Ferienstart gibt es bei der Westbahn vergünstigte Mehrfahrtentickets für Strecken zwischen Stuttgart und dem Chiemsee. Der West-Sommerpass umfasst je nach Angebot 4, 6 oder 10 Fahrten. Gültig ist er unter anderem zwischen Ulm und Stuttgart, München und Augsburg sowie bis Prien am Chiemsee. Die Aktion läuft bis zum 13. September. Die Tickets sind ausschließlich online erhältlich. Starker Wind facht in Griechenland mehrere große Wald- und Buschbrände an. Besonders kritisch ist die Lage rund 60 Kilometer westlich von Athen. Dort kämpfen Einsatzkräfte gegen große Feuerfronten.
8: Von Athen aus sind die Rauchwolken deutlich zu sehen. Die beiden Brände hier, die sind gewaltig. Jeweils gut 8x8 Kilometer groß. Das heißt, mit dem Auto bräuchte man je nach Tempo gut 10 Minuten, um an solch einer Feuerfront vorbeizufahren. Schuld sind die starken Meltemi-Winde aus Norden. Sie treiben die Flammen voran und sie machen den Feuerwehrleuten das Leben wortwörtlich zur Hölle. Immerhin, ein Lichtblick zeigt sich auf Kreta, wo das Feuer im Süden der Insel weitgehend unter Kontrolle ist. Doch auch dort stürmt es weiter. Und der Wind, der soll erst Anfang nächster Woche nachlassen. Aus Athen, Alexia Angelopoulou.
7: Deutschland erlebt ein blitzreiches Jahr. Bis Ende Juli wurden bereits mehr als 104.000 Blitzeinschläge gezählt. Damit sind es schon jetzt mehr als im gesamten vergangenen Jahr mit gut 99.000 Einschlägen. Das zeigen Daten des österreichischen Blitzinformationsdienstes Aldis Blitz. Donau 3FM-Reporter Thomas Thonfeld.
9: Am häufigsten eingeschlagen hat es in Bayern über 24.000 Mal, was allerdings nicht ungewöhnlich ist, weil der Freistaat groß ist und nah an den Alpen liegt. Auffällig allerdings die Zahlen für Niedersachsen und Schleswig-Holstein. In beiden Ländern liegen die Blitzzahlen schon jetzt um mehrere Tausend über denen des Vorjahres. Und die Gewittersaison ist ja noch nicht vorbei. Gerade im August und teilweise auch im September kann da noch einiges kommen. Grundsätzlich blitzt es in heißen und feuchten Jahren häufiger, als wenn es trocken und kühl ist.
7: Achtung für alle Urlauber Richtung Süden. Der Fernpass in Österreich ist gerade und noch bis 12 Uhr komplett gesperrt. Dort demonstrieren Anwohner gegen die hohe Verkehrsbelastung und geplanten Tunnelprojekte. Auch das Hantenjoch als mögliche Ausweichroute ist dicht. Die Behörden raten deshalb, die Fernpassroute heute möglichst ganz zu meiden und großräumig zu umfahren. Mehr Nachrichten in einer halben Stunde und jederzeit auf donau3fm.de.
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10: Der Samstag in Schwaben, vielerorts sonnig, es gibt aber auch einige Wolken. Hier und da können auch Schauer oder Gewitter runterkommen. Das Ganze heute bei Tageshöchstwerten von 27 bis 31 Grad.
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10: Um 11:33 A7 Füssenreuth Richtung Ulm zwischen dem Kreuz Memmingen und dem Dreier Kittistetten 13 Kilometer zähfließend, mindestens eine halbe Stunde der Zeitverlust. Und A7 Ulm Richtung Würzburg zwischen Heidenheim und Aalen Oberkochen 4 Kilometer Stau. Hier dauert es knapp 20 Minuten länger. Außerdem A8 Stuttgart München zwischen Eichelberg und der Ausfahrt Hohenstadt 5 Kilometer Stop and Go. Hier knapp 20 Minuten der Zeitverlust. Und B30 Richtung Ulm, da ist er teilweise gesperrt, deswegen ist die Umleitungsstrecke oder die Umleitungsstrecken teilweise erheblich verzögert. Baltringer Straße zum Beispiel, hier dauert es knapp 12 Minuten länger, wenn ihr Richtung Meetingen fahrt.
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10: In Unterroth an der Ortseinfahrt von Illertissen kommend wird geblitzt. Beidseitig hier, dann B10 Ulm, Neu-Ulm an der Esso-Tankstelle und Leichingen Bahnhofstraße. Bei der Polizei in der 30er-Zone.

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1: Einen schönen Samstagvormittag euch. Einmal im Ferrari, Lamborghini oder Porsche mitfahren und dabei noch was Gutes tun. Das passiert heute bei Fahrradböttcher in Bellenberg und das mit prominenter Unterstützung.
2: Also ein absolut einmaliges Erlebnis, das hat er selber auch noch nie gemacht. Ja.
1: Welche Motorsportlegende neben euch im Auto sitzen wird und an wen der Erlös der Aktion geht, wir sprechen gleich drüber um 10 nach halb 12.

0: Die 80er bei Donau 3 FM mit Pat Benatar und Love is a Battlefield.
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0: Ja, da dürfte für viele ein echter Traum in Erfüllung gehen. Ob Ferrari, Lamborghini oder Porsche, bei der Charity-Aktion von Fahrrad Böttcher in Bellenberg heute, da dürft ihr nicht nur schauen, sondern auch einsteigen. Roland Stier ist der Geschäftsführer von Fahrrad Böttcher. Roland, ihr habt dazu euch eine echte Motorsportlegende eingeladen. Wen und was habt ihr genau vor?
2: Es handelt sich hierbei um Walter Röhrl, ein guter Bekannter von mir, der auch hier schon Fahrrad gekauft hat bei uns und wir uns seither einmal im Jahr mindestens irgendwo treffen. Und diesmal machen wir eben diese Charity-Aktion, wo wir dann Sportwagen einladen. Die kommen hier hin, die fahren dann so Taxirunden, die man buchen kann, und die komplette Einnahme, die werden dann gespendet.
0: Das ist aber noch nicht alles, oder?
2: Walter Röhrl fährt selber, er kann eins von unseren Fahrzeugen bewegen oder bringt ein nettes Spielzeug mit. Wir haben auch hier diverse Audis, Manta 400, also alles eine ehemalige Rallye-Fahrzeuge. Und mit denen man dann unter anderem mit Walter Röhrl eine kleine Runde drehen kann. Also ein absolut einmaliges Erlebnis, das hat er selber auch noch nie gemacht. Und ich bin mir sicher, das wird eine richtig, richtig lustige Sache.
0: Also ihr könntet den schnellsten Sportwagen mitfahren und das für den guten Zweck. Roland, an wen geht denn der Erlös?
2: Für den Hard for Life Verein aus Senden von der lieben Carola. Und den Verein unterstützen wir schon seit vielen Jahren. Und kam eins zu eins und so haben wir dann gesagt, wir machen diese Charity-Aktion speziell für den Verein und gucken mal, was da zusammenkommt, weil die Carola mit dem Verein wirklich richtig viele gute Sachen macht.
0: Erzähl mal kurz, für die, die es noch nicht mitbekommen haben, was macht denn Heart for Life?
2: Sie kümmert sich um Menschen, die in Not geraten sind, unbürokratisch und schnell, also nicht so wie unser leidiger Behördenapparat, der halt immer unheimlich langsam ist oder von Versicherungen kommt auch immer nur verspätet was. Da springt der Verein ein und hilft, wo er nur kann. Und das finde ich richtig klasse. Da wird auch nicht gesagt, nee, wir machen hier nichts, sondern die machen einfach. Und das ist einfach das, was sie unterstützt.
0: Also loskaufen und eine Fahrt in den geilsten Sportwagen überhaupt gewinnen. Und das für den guten Zweck. Heute die große Charity-Aktion bei Fahrrad Böttcher in Bellenberg mit Motorsportlegende Walter Röhrl. Alle Infos auch auf donau3fm.de.
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0: Donau 3 FM am Samstag gleich mit Musik von Pink und Héroes del Silencio in 30 Sekunden.
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1: Schönen Samstag, Donau3FM um kurz vor 12.
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12: Ich bin Dirk Zeitler. Der Fußballweltverband FIFA gibt seine umstrittenen Investorenpläne auf. Das erklärte Verbandspräsident Infantino in einer Stellungnahme. Infantino wollte einen Teil der kommerziellen FIFA-Rechte etwa an der Weltmeisterschaft an einen Investor verkaufen. Thomas Thonfeld, was bedeutet der Rückzieher denn für den FIFA-Chef persönlich?
13: Also Infantino hat auf jeden Fall an Einfluss verloren, denn selbst in seinem engsten Umfeld gab es ja Widerstand gegen die Milliardenpläne und außerdem hat das Projekt dazu geführt, dass sich die europäischen Verbände einig wie selten hinter UEFA-Präsident Schäferin versammelt haben, der den Widerstand ja quasi angeführt hat, wie übrigens auch während der WM schon, nachdem die FIFA damals die Rotsperre des US-Spielers Balogun ausgesetzt hatte. Also da kristallisiert sich ein echter Gegenspieler für Infantino heraus. Dass der von sich aus zurücktritt, ist aber eher nicht zu erwarten. Er müsste wohl schon abgewählt werden.
12: Vielen Dank, Thomas Thonfeld. Die Migrationskrise in der spanischen Nordafrika-Exklave Ceuta ist nach Angaben der spanischen Regierung nach dem Andrang von mindestens 50.000 Menschen nun praktisch überwunden. Laut Spaniens Außenminister kehrten fast alle Migranten nach Marokko zurück.
14: Die Zustände in Ceuta haben sich normalisiert. Politisch hat sich die Krise damit aber noch lange nicht erledigt, denn sie führte zu massiven Unstimmigkeiten zwischen Spanien und den anderen EU-Staaten, die hochempfindlich auf die Migrationsbewegungen reagiert haben. Frankreich verstärkte die Grenzkontrollen zu Spanien und Italien setzte den freien Personenverkehr in Europa kurzerhand aus. Viel zu voreilig, wie sich jetzt zeigt. Uli Reitinger, Nachrichtenredaktion.
12: Nach dem stärksten Erdbeben seit etwa 40 Jahren rund um die süditalienische Großstadt Neapel hat es in der Nacht mehrere Nachbeben gegeben. Das Nationale Institut für Geophysik und Vulkanologie registrierte nach dem Erdstoß am Freitagabend mit einer Stärke von 4,7 zahlreiche Nachbeben bis in den Morgen hinein. Nach Angaben der Behörden wurden in der Region 21 Menschen verletzt. Das Niedrigwasser des Rheins hatte in Nordrhein-Westfalen an der ersten Stelle einen

0: Hin und wieder kann es auch einen kurzen Schüttler tun von oben. Die Temperaturen heute liegen bei 27 bis maximal 31 Grad. Morgen am Sonntag dann nur noch vereinzelt Schauer unterwegs und die Temperaturen steigen wieder.
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0: Um 2 nach 12 A7 Füssenreuth Richtung Ulm zwischen Altenstadt und dem Dreieck Kittistetten 13 Kilometer zähfließender Verkehr und A8 Stuttgart Richtung München zwischen Eichelberg und der Ausfahrt Hohenstadt 8 Kilometer stockend. Außerdem Stadtgebiet Ulm, ihr kennt's mittlerweile, seit 2 Wochen wird da an der Adenauerbrücke, also B28 Neu-Ulm reinwärts Richtung Ulm gewerkelt, deswegen nur eine Spur frei. Im Moment knapp 5 Minuten hier der Zeitverlust.
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0: Blitzer stehen im Moment in Ulm-Böfingen an der Böfinger Steige, Ecke Thüringenweg, dann in Unterroth, Ortseinfahrt von Illertissen kommend beidseitig und Leichingen in der Bahnhofstraße bei der Polizei in der 30er-Zone. Wenn ihr auch noch was gesehen habt, gerne melden per WhatsApp. Nummer findet ihr auf donau3fm.de.

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1: Einen schönen Samstag Mahlzeit euch. Aus dem iHeart Fest wird das Heart of the Court. Der deutsche NBA-Star Isaiah Hartenstein lädt heute zum zweiten Mal zum großen Basketballfest im Neu-Ulmer Orange Campus ein.
2: Ich wollte einfach wieder was zurückgeben, was ich als Jung nicht hatte. Früher hatten wir solche Events nicht, wo man einfach hingehen könnte, Spaß haben könnte, Leute treffen könnte.
1: Und was da heute alles geboten ist, das hört ihr gleich bei mir um 12:45.

0: Die 80er bei Donau 3 FM, das war ein Journey mit Don't Stop Believing heute an diesem Samstag. 14 Minuten nach 12 haben wir es, Bebe Rexha und Faithless gleich noch bei mir. 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Und nach letztem Sommer kommt der deutsche Basketball-Nationalspieler und NBA-Star Isaiah Hartenstein zum zweiten Mal an den Neu-Ulmer Orange Campus. Letztes Jahr wollte er beim iHeartFest mal auschecken, wie die Ulmer Basketballszene so tickt. Und beim zweiten Mal jetzt hat er noch mal mehr im Gepäck. Isaiah, was haben du und dein Team denn heute am Orange Campus zu bieten? Was habt ihr euch überlegt?
1: Produktion ist einfach sehr viel mehr. Letztes Jahr war es, wollten wir einfach nur sehen, wie das ist und wie das halt in diese Community ankommt. Wir haben halt jetzt diese Möglichkeit mit Sketches halt wirklich das größer zu machen, also wirklich mehrere Sachen zu haben. Dazu haben wir jetzt dieses 1-gegen-1 Turnier, was wir durch ganz Deutschland gemacht haben. Jetzt einen besseren Dunk Contest mit mehr Spielern aus dem Internationalen.
0: Und dazu gibt es wieder ein 3-gegen-3 Turnier. Die Teams spielen um satte 12.000 Euro Preisgeld für den Sieger. Da kann man sich einige Basketbälle von kaufen. Und auf Groß und Klein warten außerdem noch Basketball-Wurfstationen, Challenges und natürlich eine tolle Atmosphäre mit DJs und Megastar Isaiah Hartenstein, der ein Vorbild für die jungen Basketballer in der Region sein will.
1: Wir wollen einfach versuchen, das weiter und weiter zu wachsen. Ich wollte einfach wieder was zurückgeben, was ich als Jung nicht hatte. Früher hatten wir solche Events nicht, wo man es einfach hingehen könnte, Spaß haben könnte. Für mich auch immer wichtig, so wie kann ich 4 Tage, wo ich hier bin, wirklich so diese Connection machen kann mit den Kids, mit den ganzen Leuten hier. Und wenn einer daraus glücklich rauskommt, ist für mich ein gelungenes Event.
0: Und den NBA-Champion und Nationalspieler gibt es natürlich auch zum Anfassen beim heutigen Meet and Greet während dem Heart of the Court-Event im Neu-Ulmer Orange Campus.

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3: Schönen Samstag, Donau 3 FM, gleich 12:30.
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3: Heute gibt es örtlich Schauer und Gewitter. Ansonsten ist Sonne wieder angesagt. Tageshöchstwerte heute 27 bis 31 Grad. Und morgen am Sonntag dann nur noch ein paar vereinzelte Schauer. Insgesamt wird es dann wieder wärmer.
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3: Um 12:30 A7 Füssenreute Richtung Ulm. 16 Kilometer stockend zwischen Altenstadt und dem Dreieck Kittelstetten. Und A8 Stuttgart-München zwischen Eichelberg und der Ausfahrt Hodenstadt. 6 Kilometer zähfließender Verkehr. Außerdem Stadtgebiet Ulm. Knapp 5 Minuten dauert es länger auf der B28 Neu-Ulm Richtung Ulm über die Adenauer Brücke. Die ist aktuell noch einspurig.
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3: Unterroth, Ortseinfahrt von Illertissen kommend, beidseitig wird geblitzt. In Baustetten in der Hauptstraße, bei der Kapelle von Laupheim kommend in der 30er-Zone. Und A8 Richtung München bei der Raststätte Gruibingen. Hier sind 100 allein.

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1: Einen schönen Samstag wünsche ich euch. 3 Tage Live-Musik, Kunst und Aktionen für die ganze Familie in Bergenweiler bei Sontheim-Brenz steigt bis Sonntag das erste Traumfabrik-Festival.
2: Ein ganzes Wochenende lang, wo wir zeigen, was wir drauf haben und was wir zu bieten haben hier auf dem Dorf.
1: Was euch beim Festival erwartet und wie ihr dort eure Träume verwirklichen könnt, das gibt's gleich bei mir um 12:45.

0: Sheeran mit Galway Girl am Samstag. 20 vor 1 haben wir's.
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0: Jawohl, ja. Bergenweiler bei Sonntag an der Brenz bekommt dieses Wochenende sein eigenes kleines Festival. Bis Sonntag steigt in der Traumfabrik der Bergenweiler Sommertraum. Macher dieses Traums ist Tim Rothauski, auch bekannt als Rapper Billity.
2: Der erste Tag ist eine Jam, dazu gibt es Cocktails, ein Sandstrand, einfach Freestyle drauf losspielen. Der Samstag ist ein Familientag, geht schon um 14 Uhr los und dann wird eine Wand tatsächlich gestaltet. Wir bringen ein bisschen bunte Vielfalt hier rein und bemalen Bergenweiler zusammen mit den Besuchern und den Anwohnern. Der Samstagabend hingegen, der ist eine Afterparty. Das heißt, wir feiern am Abend, dafür gibt's Live-Rap. Am Sonntag muss man sich dann auf jeden Fall wieder entspannen. Es gibt Weißwurst-Frühstück und das war dann auch das Traumfabrik-Festival.
0: Wer dich kennt, der weiß, dass das Thema Träume ist sehr präsent. Wie setzt du das bei diesem Festival um?
2: Es wird eine Spielwiese geben, dass die Kinder darauf spielen können. Da gibt es verschiedene Stationen und einen Parcours und die können da basteln und sich verewigen und ihre Träume verwirklichen sozusagen. Ja, Ziel ist, dass die Leute auf ihre Träume aufmerksam werden und sich bewusst werden, dass es möglich ist zu träumen und dass es nicht so weit hergeholt ist, dass Träume wahr werden und dass man sie auch vor sich sieht und visualisiert, sei es in einem Gemälde oder in der Musik oder in etwas, was man bastelt.
0: Und Tim, warum sollten wir jetzt alle beim Traumfabrik-Festival an diesem Wochenende vorbeischauen?
2: Man kann hier jede Menge coole Leute kennenlernen, frische Musik hören, Bergenweiler mal kennenlernen. Und das ist ja die eigene Gegend, wenn die hier aus der Gegend kommen. Dann sehen sie mal, was in diesen Dörfchen sonst so abgeht. Und ein Stück Bergenweiler-Geschichte wird hier geschrieben, finde ich. Also wir verändern Bergenweiler mit dieser Gestaltung von dieser Wand. Und wir können präsentieren, was wir wirklich in diesem Dorf so bewegen und was wir hier produzieren an Musik und Kunst.
0: Also, Bergenweiler bei Sontheim an der Brenz bekommt dieses Wochenende sein eigenes kleines Festival. 3 Tage Live-Musik, Kunst und Aktionen für die ganze Familie. Und alle Infos dazu findet ihr auch auf donau3fm.de im Reiter regionale Events.
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Musik von Roxette bei Donau 3 FM mit Sleeping in My Car am Freitag. Es ist der Samstag. Ich dachte, es wäre Freitag, aber es ist der Samstag. Ich bin verwirrt, aber ist völlig egal, weil ich bin jetzt eh gleich durch. Wiebke Schröder steht schon bereit. Ich habe noch zwei Blitzer nach zum Tragen, gerade reingekommen von KB. Der eine, und zwar am Ortseingang in Erolzheim. Aus Richtung Edenbachen kommend, auf der rechten Seite Blitzeranhänger, macht hübsche Fotos. Danke dir. Und dann noch gemeldet worden von Herbert Schwarz. Blitze in Binswangen, Richtung Heiligkreuztal. Da sind 50 erlaubt. Danke euch.

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2: Es ist 13 Uhr.
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14: Ich bin Dirk Zeitler. Nach dem Ansturm zehntausender Migranten auf die spanische Exklave Ceuta in Nordafrika sind die meisten Menschen nach Angaben der spanischen Regierung nach Marokko zurückgekehrt. Angesichts kaum vorhandener Aussicht auf eine Weiterreise sowie fehlender Unterkunft und Versorgung hätten die Menschen enttäuscht und freiwillig die Rückreise angetreten, berichtet die Zeitung El País. Die Zahl der Toten stieg auf 67. Die Einsatzkräfte suchten auch am Vormittag weiter das Meer ab. Der Fußball-Weltverband FIFA gibt seine umstrittenen Investorenpläne auf. Der Vorschlag werde abgesagt, erklärte Verbandspräsident Infantino in einer in der Nacht veröffentlichten Stellungnahme.
15: Infantino begräbt sein Projekt in einer kurzen Mitteilung, verschickt per Mail um 2:30 in der Nacht. Das Projekt sollte unsere FIFA-Mitgliedsverbände und unseren Sport weltweit stärken, schreibt der FIFA-Boss. Aber man habe allen aufmerksam zugehört und dabei sei klar geworden, dass das Projekt Spaltungen geschaffen habe. Asien und Mittel- und Nordamerika hatten sich klar gegen die Pläne ausgesprochen. Europa drohte sogar mit WM-Boykott. Infantino hat dann doch begriffen, sein Projekt ist tot. Damit nicht auch noch sein Kopf rollt, musste er den Rückzieher machen. Uli Reitinger, Nachrichtenredaktion.
14: Der neue Monat bringt wieder einige Änderungen. So bekommt, wer eine neue Photovoltaikanlage anschafft, ab August eine etwas geringere Vergütung. Außerdem ändert sich etwas beim Recht auf Ganztagsbetreuung für Erstklässler.
16: Hausaufgabenhilfe, Spielen oder Sport. Schulanfänger haben nun das Recht auf eine Betreuung von bis zu 8 Stunden pro Tag. Allerdings sagen Experten, vor allem in den westdeutschen Bundesländern gäbe es noch zu wenig Personal oder geeignete Räume. Viele Familien müssten deshalb erst einmal Notlösungen in Kauf nehmen. Auch die Bundesbildungsministerin bittet um Geduld, spricht aber von einem Meilenstein.

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1: Muss ich noch was vom Wetter erzählen? Wir Frauen jenseits der 50, wir schwitzen eh. Aber heute läuft die Brühe erst richtig. Es ist schwül, warm draußen und dampfig. Alles schreit nach Regen. Ja, und mit ganz viel Glück kommt auch noch ein bisschen etwas runter. Allerdings nur regional bei Temperaturen zwischen 17 und 23 Grad. Morgen liegen die Temperaturen ebenfalls in diesem Bereich, aber am Nachmittag kann es dann auch wieder hochgehen auf bis zu 30 Grad.
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1: A96 München-Lindau zwischen Buchloer Ost und Bad Wörishofen in beiden Richtungen Obacht. Hier sind Rehe auf der Fahrbahn unterwegs. A7 Füssenreute Richtung Ulm zwischen Altenstadt an der Elle und Dreierkettistetten staut sich auf 9 Kilometer. Und A8 Stuttgart München zwischen Eichelberg und Auswald Hohenstadt 5 Kilometer Stau. Das war's. Gute Fahrt.
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1: Baustetten Hauptstraße. Bei der Kapelle von Laupheim kommend wird geblitzt in der 30er-Zone und in Leiching. Blitz ist auf der Bahnhofstraße, genau an der Polizei. Das passt. Ebenfalls 30 ist angesagt. 08.490.400, eure Hotline für Stau- und Blitzmeldungen und alles. Gerne zum Nachlesen auf donau3fm.de.
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1: So, endlich sind Sommerferien da. 6 Wochen lang den Eltern auf den Sack gehen. Aber man kann natürlich auch schöne Sachen machen, zum Beispiel Hausaufgaben und sich schon über die Schulsachen im September kümmern. Nein, nein, nein, nein, nein. Warum eigentlich 6 Wochen? Das stellt sich zur Disposition, und zwar bei unserem Schlaumeier. Dahinter steckt nämlich eine überraschende Geschichte, die viel weiter zurückgeht, als die meisten denken. Und mit unserem heutigen Sommerurlaub ursprünglich nur wenig zu tun hatte. Gleich, wie gesagt, in unserem Schlaumeier.
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3: Hey,

0: 59 Cigar on the Must Big mit Wild World.
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0: 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Ich muss ja schon mal sagen, ich beneide alle Schülerinnen und Schüler. 6 Wochen jetzt auf dem Sack sitzen und nichts machen. Aber wieso überhaupt 6 Wochen und nicht gleich 10 oder nur 4?
3: 6 Wochen keine Schule, der Traum eines jeden Schülers oder Schülerin. Aber warum sind es ausgerechnet 6 und nicht 4 oder 8? Tja, die Antwort, die hat mit Landwirtschaft, Erholung und Urlaubsplanung zu tun. Früher lebten viel mehr Familien von der Landwirtschaft. Im Sommer, da wurden auf den Höfen viele helfende Hände gebraucht, natürlich auch die der Kinder. Deshalb gab es während der Ernte längere Unterrichtspausen. Die heutigen Sommerferien, die gehen teilweise auf diese Ernteferien zurück. Nur deshalb gibt es die 6 Wochen aber nicht. Bundesweit festgelegt wurde die Mindestdauer mit dem Hamburger Abkommen von 1964. Damals einigten sich die Bundesländer auf gemeinsame Regeln und gestaffelte Termine. Darum starten nicht alle Familien am selben Wochenende in den Urlaub. Autobahnen und Ferienorte werden entlastet. Heute nennt die Kultusministerkonferenz weitere Gründe. Urlaubsvertretungen lassen sich zum Beispiel besser planen und die Nachfrage nach Ferienunterkünften verteilt sich über einen längeren Zeitraum. Kurz zusammengefasst also, die 6 Wochen, die gehen teilweise auf frühere Ernteferien zurück, wurden aber erst 1964 bundesweit als Mindestdauer vereinbart. Heute bleiben sie vor allem wegen Erholung, Familienurlaub und einer besseren Verteilung des Reiseverkehrs bestehen.
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22: Yo, ich feier das. Es regnet in Ulm und das ist schön, dieser Sommerregen. Und die Menschen, die rennen gar nicht. Die entspannen sich und schauen gen Himmel gerade. Zwei Mädels, die stehen hier mitten im Regen und sind schon klitschnass. Ja, warmer Regen, Sommerregen und duftet nach Asphalt. Ganz, ganz toll. Regionale Schauer gibt es den ganzen Tag über und das bei dampfigen 30 Grad. Morgen sind nur noch vereinzelt Schauer unterwegs. Temperaturen steigen wieder verbreitet über 30 Grad und zum Wochenstart sind auch wieder 35 Grad möglich.
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22: A96 München-Lindau, immer noch die Rehlein auf der Fahrbahn zwischen Buchloe-Ost und Bad Wörishofen in beiden Richtungen. Den scheint es da ganz gut zu gefallen. Aber liebe Autofahrer, Obacht und Fuß vom Gas. Und A7 Füssenreute Richtung Würzburg. Wir haben 10 Kilometer Schneckentempo zwischen Illertissen und Langenau. Ihr braucht 20 Minuten mehr Zeit. Gute und sichere Fahrt für euch.
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22: A8 Richtung München, Höhe der Raststätte Grübingen blitzt es und in Laichingen auf der Bahnhofstraße an der Polizei in der 30er-Zone. 08.490.400, eure Hotline für Stau- und Blitzmeldungen und alles. Gerne zum Nachlesen auf donau3fm.de.
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8: Wir freuen uns ganz, ganz riesig, dass wir eine Zusage bekommen haben von einer der größten deutschen, weltweit erfolgreichen Hard- and Heavy-Metal-Bands.
22: Sagt unser Chef und es geht ums Donau 3 FM Wiley Open Air 2027. Ja genau, was da wieder Großes auf uns zukommt, darüber sprechen wir gleich.

0: Donau 3 FM, der Samstagnachmittag mit Dermot Kennedy und Kiss Me.
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0: 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Das Donau 3 FM Wiley Open Air ist ja schon lange eine richtig große Nummer. Vielleicht wart ihr bei Sean Paul und auch bei Roxette. Für dieses Jahr sind wir ja auch schon im Endspurt, noch mit den Heavy-Metal-Göttern Judas Priest am Donnerstag. Und nächstes Jahr, da wird es noch ein Ticken lauter. Dazu jetzt mehr von Donau 3 FM Geschäftsführer Karl-Heinz Germ.
2: Wir freuen uns ganz, ganz riesig, dass wir eine Zusage bekommen haben von einer der größten deutschen, weltweit erfolgreichen Hard- and Heavy-Metal-Bands. Halloween and Friends wird im Rahmen von ihrer 40-jährigen Bestehen in Neu-Ulm in Wiley am 6. August 2027 auftreten.
0: Ja, ihr habt richtig gehört.

0: Fly Free. Die Power-Metal-Pioniere Halloween kommen im Sommer 2027 nach Neu-Ulm und ein Knaller ist ja schon raus. Auch die Fantastischen Vier, die stehen nächstes Jahr im Wiley auf der Bühne.
1: Da freue ich mich wie Bolle drauf. Insbesondere, weil da jetzt schon, also faktisch ein Jahr zuvor, knapp an die 10.000 Tickets verkauft sind. Die Fantas spielen wahnsinnig gern in Ulm oder in Neu-Ulm seit Jahren. Die haben ganz klein angefangen. Im alten Wiley-Club haben die schon gespielt. Und deswegen wollen sie im Rahmen ihrer Abschiedstournee, wenn es dann eine ist, ja, in Neu-Ulm nochmal ganz groß aufspielen.
0: Ja, da freue ich mich riesig drauf persönlich. Auch weil ich war in den 90ern das letzte Mal beim Fanta 4-Konzert. Bin ich gespannt, wie die Herren jetzt so drauf sind. Schließlich sind sie ja auch so jetzt in einem ganz gestandenen Alter. Jetzt ist unser Donautreff im Wiley Open Air ja schon, wie gesagt, eine Riesennummer. Wie schafft man das denn, dass immer wieder so große Künstler ins kleine, Anführungsstrichen, Neu-Ulm kommen?
1: Das kriegst du dann nur, wenn du zwei große Marken aufbaust. Und die Marke 1 heißt Münsterplatz, die wir seit 98 bedienen. Marke 2 ist eben Wiley. Da haben wir angefangen 2009 mit den Toten Hosen. Danach haben wir ganz konsequent die Marke aufgebaut und das ist inzwischen eine klar gesetzte Top-Location, ja, die wunderschön ist und es ist nicht mehr so, dass wir rumbetteln, wer kommt zu uns und wir kriegen Angebote.
0: Also Leute, Nummer 1 Fanta 4, Nummer 2 ist jetzt raus, der zweite große Act fürs Donaudreff im Wiley Open Air. Die Power-Metal-Pioniere Halloween sind mit am Start. Und es gibt noch eine kleine Überraschung, die werde ich euch verraten im Laufe des Nachmittags.

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11: Es ist 14 Uhr.
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6: Ich bin David Büchner. Eine Woche nach dem tödlichen Anschlag eines Islamisten am Rande des Christopher Street Days in Berlin finden auch heute einige CSD-Paraden statt. In Hamburg werden bis zu 250.000 Teilnehmer erwartet. Die Polizei hat ihr Sicherheitskonzept nachgeschärft. Laut einer Survey-Umfrage fühlen sich viele nicht mehr sicher.
3: Immerhin 38% sagen laut der Umfrage, dass ihr Sicherheitsgefühl eindeutig oder eher abgenommen hat. Gut die Hälfte meinten dagegen, dass das Sicherheitsgefühl sich bei ihnen nicht verändert habe. Immer häufiger bringen die Sicherheitsvorkehrungen von Veranstaltungen aber finanzielle Probleme für die Ausrichter mit sich. Deshalb sagt der Berliner Landeschef der Polizeigewerkschaft Pfalzgraf, hier sollte der Staat außergewöhnliche Sicherheitsmaßnahmen wie mobile Schutzeinrichtungen oder Fahrzeugsperren finanzieren. Thomas Thonfeld, Nachrichtenredaktion.
20: In der Nordafrika-Exklave Ceuta hat sich die Lage nach dem Ansturm zehntausender Menschen entspannt. Nach Angaben der spanischen Regierung sind die meisten von ihnen nach Marokko zurückgekehrt. Die Menschen seien enttäuscht und freiwillig zurückgereist, weil es keine Aussicht auf eine Weiterreise gegeben habe und Unterkünfte und eine Versorgung fehlten, schreibt die Zeitung El País. Bei starkem Wind breiten sich in Griechenland aktuell mehrere große Wald- und Buschbrände aus. Besonders eine Ortschaft rund 60 Kilometer westlich von Athen ist betroffen. In dem Küstenort sollen bis zu 100 Häuser verbrannt sein.
21: Das größte Unglück ist, dass die Hubschrauber und Löschflugzeuge am Boden bleiben müssen. Der Wind ist einfach zu stark. Stattdessen kämpfen hunderte Feuerwehrleute am Boden und versuchen dort, die Flammen einzudämmen. Auf einer Fläche, die immer noch gut 6x6 Kilometer groß ist, also so ungefähr so groß wie 5000 Fußballplätze. Etliche Ortschaften, darunter auch Porto Germano, sind längst evakuiert. Fernsehbilder zeigen die Verwüstung in dem kleinen Küstenort. Viele Häuser sind dort ausgebrannt, von manchen stehen nur noch die Grundmauern. Aus Athen, Alexia Angelopoulou.
20: Der umstrittene FIFA-Deal ist Geschichte, doch die UEFA geht den Weltverbandsboss Infantino weiter hart an und fordert personelle Konsequenzen. Die derzeitige Führung habe nicht nur das Vertrauen der UEFA verloren, sondern auch das vieler anderer Mitglieder der Fußballfamilie, teilte der Verband mit.
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23: Momentan trocken, es gab einiges an Regen, was da runterkam. Momentan tröpfelt's, wie gesagt. Vielleicht habt ihr auch das Glück und es wurde gegossen in eurem Garten oder Balkon. Dampfig ist es draußen durch den Regen und das bei am Nachmittag maximal 31 Grad. Morgen sind nur noch vereinzelt Schauer unterwegs und die Temperaturen, die steigen wieder an, über 30 Grad. Und zum Wochenstart dürfen wir auch gerne wieder mit 35 Grad rechnen.
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23: Oh, da leuchten meine Augen auf. Es ist nichts los auf den Straßen. Ich wünsche euch gute und sichere Fahrt.
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23: Ulm-Böfingen, Böfinger Steige, Ecke Thüringen, Weg blitzt es und B10 Ulm Richtung Neu-Ulm, Höhe der Esso-Tankstelle.

0: Das ist ein echter Klassiker aus den 80ern. Das sind Van Halen und Jump.
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0: Am vergangenen Donnerstag war es soweit, das Ulmer Münster wurde zur Kulisse für den wahrscheinlich höchsten Wochenmarkt der Welt. In rund 70 Meter Höhe konnten Besucher regionale Produkte einkaufen. Wie es zu dieser außergewöhnlichen Idee kam, erklärt uns jetzt mal Jürgen Eils. Er ist Geschäftsführer der Ulm-Messe und verantwortlich für die Ulmer Wochenmärkte.
2: Wir sind ja zweimal in der Woche zu Gast auf dem Münsterplatz. Und da ist das Naheliegende, dass sie sagen, hey komm, lass uns doch mal versuchen, eine engere Verbundenheit zu Münster, das ja bei jedem Markttag quasi symbolisch für den Ulmer Wochenmarkt steht, eine Aktion zu machen.
0: Warum haben sich die Händler auf dieses Pilotenprojekt überhaupt eingelassen?
3: Weil es eine sensationelle Idee ist und weil seit 649 Jahren der erste Wochenmarkt auf dem Münster ist. Und also dann, wenn man da dabei ist, dann praktisch ist ja wie ein Privileg. Das ist ja super.
4: Es ist so eine Aktion, eben auch um neue Leute dazu zum Gewinnen und einfach eine Aktion, wo alles bekannter wird, der Ulmer Wochenmarkt und auch mir dadurch. Und somit ist es eigentlich mit der Werbeaktion.
0: Und jetzt kommt meine Frage, wie war denn die Stimmung da oben so?
5: Die Stimmung ist wirklich hervorragend. Wir hätten absolut nicht mit so vielen Leuten gerechnet. Wir haben auch vorher mal mitgekriegt, dass es einen Einlassstopp gibt, weil einfach zu viele Leute hier hoch wollen. Und das sind wir total begeistert. Also es kommt gut bei der Bevölkerung an.
6: Ja, und viele Ulmer. Das sind viele Ulmer. Also tatsächlich hat es die Werbung was gebracht und ganz viele Ulmer wollen jetzt auch mal wieder auf den Turm und nehmen dann das Event mit.
0: Was für eine geniale Idee, oder? Der höchste Wochenmarkt der Welt. In 70 Meter Höhe konnten Besucher regionale Produkte einkaufen. Und ein Einkauf mit dieser Aussicht, die dürfte den Besuchern und auch den Einkäufern noch lange in Erinnerung bleiben und schreit quasi nach einer Wiederholung.

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1: Also das Coolste war bisher, dass ich mit auf eine TTM durfte, an Lausitzring hoch. Und das war vom Marketing aus, von den Social Media Mädels. 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Und ja, man durchläuft die einzelnen Abteilungen in der Produktion, im Lager, dann auch im Marketing und im Export. Und man ist voll eingespannt in deren ihren Arbeitsalltag.
0: Bei euch steht ja auch Zusammenhalt an erster Stelle. Was würdest du dazu noch ergänzen?
1: Dass alle richtig vor allem nett zueinander sind, dass wir alle vor allem auch Respekt voreinander haben und eine Wir-Kultur hier haben. Und auch, dass wir Azubis vor allem keine Angst haben müssen, zu irgendjemand zu gehen und irgendwelche Fragen zu stellen, weil jeder einfach super hilfsbereit ist und jeder einem auch weiterbringen möchte.
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3: Momentan trocken bei Wolken und Sonne in Ulm. Die Temperaturen liegen um 27 Grad. Allerdings hat es vorhin geregnet. Heißt, es ist richtig dampfig und schwül draußen. Einfach nur unangenehm, finde ich. Ja, und der Regen, der kann auch am Nachmittag immer mal wieder präsent sein. Und es kann anständig gegossen werden mit einem heftigen Schauer. Dann gibt es wieder eitel Sonnenschein und das bei maximal 31 Grad. Morgen gibt es nur noch vereinzelt etwas Regen. Die Temperaturen steigen am Nachmittag gerne wieder über 30 Grad. Und auch zum Wochenstart bleibt es hochsommerlich warm.
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3: Eine Meldung, nämlich eine ungesicherte Unfallstelle auf der B10 Ulm-Stuttgart zwischen Süßen Süd und Eislingen West. Das Ganze betrifft den linken Fahrstreifen. Ansonsten rollt's, gute Fahrt.
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3: B10 Ulm Richtung Neu-Ulm, Höhe der Esso-Tankstelle blitzt es und in Baustetten. Da haben wir einen Blitzer auf der Hauptstraße an der Kapelle, wenn ihr von Laubheim kommt. Auch hier ist 30 angesagt. 08.490.400, eure Hotline für Stau- und Blitzmeldung und alles. Gerne zum Nachlesen auf donau3fm.de.
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3: Musik rund um die Uhr und Videos auf Knopfdruck. Heute völlig normal, vor 45 Jahren eine echte Revolution. Mit welchem Song MTV damals gestartet ist und warum ausgerechnet das Radio doch den längeren Atem hatte, das hört ihr gleich in unserem Tageshit.

0: Donau 3 FM, der Samstagnachmittag mit Black und Wonderful Life.
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0: Heute ist auf YouTube ja so ziemlich jedes Musikvideo nur einen Mausklick entfernt. Aber damals war es für alle jungen Musikfans eine absolute Revolution. Heute, vor 45 Jahren, ist in den USA MTV an den Start gegangen. Das Versprechen: Musik roundabout the clock.
4: Ladies and gentlemen, rock and roll.
5: This is it. Welcome to MTV Music Television, the world's first 24-hour stereo video music channel.
0: Das allererste Video auf MTV war von den Buggles, Video Kill the Radio Star. Tja, da ist MTV aber sowas von daneben gelegen. Seit diesem Jahr laufen auf MTV endgültig gar keine Musikvideos mehr, sondern nur noch Reality-Shows. Die Einschaltquoten sind im Keller und das Radio, das lebt nach wie vor. Jetzt mit den Buggles und Video Kill the Radio Stars.
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2: Es ist 15 Uhr.
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16: Ich bin David Büchner. In der Nordafrika-Exklave Ceuta hat sich die Lage nach dem Ansturm zehntausender Menschen entspannt. Nach Angaben der spanischen Regierung sind die meisten von ihnen nach Marokko zurückgekehrt.
17: Die Menschen seien freiwillig aus Ceuta abgezogen, hieß es, enttäuscht darüber, weil es weder Unterkunft noch Verpflegung gab und keine Aussicht auf eine Weiterreise von dort. Es habe niemand die Grenze zum EU-Festland überschritten, betonte der EU-Migrationskommissar. In der Expertenrunde heute soll es unter anderem um die Unterstützung der Union für Spanien und die diplomatischen Bemühungen mit Marokko gehen. Das Treffen soll bei der Koordinierung politischer Entscheidungen helfen. Thomas Thonfeld, Nachrichtenredaktion.
16: In Hamburg läuft gerade die große Parade zum Christopher Street Day. Eine Woche nach dem islamistischen Terroranschlag auf den CSD in Berlin werden rund 250.000 Menschen erwartet.
3: Laute Musik dröhnt aus den Lautsprechern. Die Stimmung unter den tausenden Teilnehmern ist total entspannt. Zum Dresscode gehören heute natürlich T-Shirts und Haarschmuck in bunten Farben oder Fantasiekostüme. Die Polizei zeigt Präsenz, aber auch die Beamten sind sehr entspannt. Innensenator Grote freut sich auf einen bunten und fröhlichen CSD. Aus Hamburg, Bernhard Sprengel.
16: Es gibt gute Nachrichten aus Frankreich. Der große Waldbrand an der französischen Atlantikküste ist nach Angaben von Frankreichs Innenminister unter Kontrolle. Das Feuer breite sich nicht weiter aus, sagte der Minister. Mehr als 10.000 weitere Menschen können in ihre Wohnungen zurückkehren. Bislang durften 198.000 der über 220.000 Betroffenen wieder nach Hause. In Griechenland breiten sich dagegen bei starkem Wind aktuell mehrere große Wald- und Buschbrände aus. Der umstrittene FIFA-Deal ist Geschichte, doch die UEFA geht den Weltverbandsboss Infantino weiter hart an und fordert personelle Konsequenzen. Die derzeitige Führung habe nicht nur das Vertrauen der UEFA verloren, sondern auch das vieler anderer Mitglieder der Fußballfamilie, teilte der Verband mit. In der Nacht hatte Infantino seine umstrittenen Pläne zum Verkauf von WM-Anteilen an Investoren zurückgezogen.
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18: Man kann nicht sagen, dass das Wetter langweilig ist. Wolken, Sonne, dampfige 28 bis 30 Grad und dazu immer wieder ein kleiner Guss von oben. Das ist das Samstagswetter. Heute Nacht, Abkühlung heißt Fenster aufreißen, 18 bis 21 Grad die Temperaturen. Morgen nur noch vereinzelt etwas Regen. Die Temperaturen steigen am Nachmittag auch gerne wieder auf 30 Grad. Und zum Wochenstart legen wir noch ein bisschen was drauf. Da sind gerne mal 35 Grad möglich.
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18: Vorsicht bitte auf der A7, Füssenreute-Würzburg. Zwischen Kreuz Ulm-Elching und gegen Herbrechtingen haben wir derzeit 13 Kilometer Stop and Go. Plant hier bitte 20 Minuten mehr Zeit ein. Ansonsten Reuterverkehr, gute Fahrt.
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18: Auf der A8 Richtung Münchenhöhe der Raststätte-Grübingen blitzt es in der 100er-Zone und es blitzt in Baustetten auf der Hauptstraße an der Kapelle, wenn ihr von Laupheim kommt, in der 30er-Zone. 08000 490 400, eure Hotline für Stau- und Blitzmeldung und alles gerne zum Nachlesen auf donau3fm.de.
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18: Sie sind klein, stachelig und echte Sympathieträger. Und ich habe sie auch im Garten. Die Igelchen. Sie gehören zu den beliebtesten Wildtieren Deutschlands. Doch viele von ihnen brauchen Hilfe.
19: Die Finde bringen ihre Igel her. Wir begutachten den Igel. Und

0: Seit Juli diesen Jahres gibt es in Weißenhorn eine neue Anlaufstelle für verletzte und hilfsbedürftige Igelchen. In der Igelstation kümmern sich Ehrenamtliche um die kleinen Stacheltiere von der ersten Versorgung bis zur Auswilderung. Dazu gehört auch Berit Knorr. Sie ist zweiter Vorstand des Igel-Hilfevereins. Berit, warum braucht es überhaupt eine Igelstation wie eure?
1: Also die Tiere, die hier ankommen, das sind keine kleinen Verletzungen oder so. Da brauchen wir einfach eine Stelle, wo sie ordnungsgemäß, fachgerecht versorgt werden. Wir bringen die Tiere auch, wenn es bei Bedarf, zum Tierarzt, damit die richtig medizinisch versorgt werden und machen dann die Weiterbehandlung. Also das ist hier einfach so dringend nötig. Wir haben das ja bisher alle privat gemacht und das ist einfach nicht tragbar.
0: Eure Igelstation, die gibt's jetzt seit Juli. Wie viele Igel habt ihr denn inzwischen schon aufgenommen?
1: 60 Igel sind da,
0: Wahnsinn.
1: Weil wir haben ja eine Grenze, die wir einhalten müssen. Aber es ist sehr schwer für uns, diese Grenze einzuhalten, weil es einfach der Bedarf viel größer ist. Wir bräuchten eigentlich mehr Plätze.
0: Dabei gibt es also ein großes Problem.
1: Wir haben wahnsinnig hohe Kosten, eben weil so viel verletzte Igel kommen. Und das Gemeine ist, der Finder ist ja nicht der Verursacher. Wir können nicht vom Finder verlangen, dass der die Kosten trägt. Und der Staat entzieht sich komplett seiner Verantwortung. Also es gibt da keine Förderung. Es wird nicht mal Schutzmaßnahmen ergriffen. Und wir haben ja schon gar kein Privatleben mehr. Das ist eine Vollzeitarbeitsstelle ohne Gehalt.
0: Also viele, viele Probleme und Gott sei Dank große Herzen von Ehrenamtlichen. Jeder Igel, der bei dem Igelhilfeverein Weißenhorn landet, hat seine eigene Geschichte. Doch warum die Tiere so häufig Hilfe brauchen und wie jeder von uns zum Igelschutz ein bisschen beitragen kann, darüber sprechen wir in einer guten halben Stunde hier bei uns auf Donau 3 FM.
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14: Stark bewölkt, Wolken, Sonne und regional etwas Regen und das bei maximal 31 Grad. Auch heute Nacht gibt es hier und da noch die Chance auf etwas Regen bei Abkühlung auf 18 bis 22 Grad. Morgen am Sonntag nur noch vereinzelt Regen und am Nachmittag gerne wieder über 30 Grad. Zum Wochenstart ist es wieder richtig hochsommerlich heiß.
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14: Momentan keine Störungsmeldung, der Verkehr rollt. Gute Fahrt, wenn es in den Urlaub geht und allen anderen natürlich auch eine gute Fahrt von A nach B.
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14: Ulm-Böfingen, auf der Böfinger Steige, Ecke Thüringenweg blitzt es. In Unterroth in der Ortseinfahrt, wenn ihr von Illertissen kommt und zwar beidseitig und es blitzt in Baustetten auf der Hauptstraße, an der Kapelle von Laubheim kommend und zwar in der 30er-Zone. 08000 490 400, eure Hotline für Stau- und Blitzmeldungen und alles gerne zum Nachlesen auf donau3fm.de.

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1: Stacheln schützen ihn, aber nicht vor den Gefahren unserer Zeit. Der Igel kämpft ums Überleben und braucht unsere Hilfe.
2: Wer dem Igel helfen will, aktiv helfen will, muss wieder mehr an die Natur denken.
1: Welche Gefahren dem kleinen Gartenbewohner drohen und wie wir wirklich helfen können, darüber sprechen

0: Kindermusik von Nicky Yore und Eyes on You.
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0: Erst ein kleiner Kämpfer mit großer Schwäche, der Igel. Seine Stacheln schützen ihn vor Feinden, aber nicht vor Mährobotern, Straßenverkehr oder Laubsaugern. Sein Lebensraum wird immer kleiner. Im Gespräch mit Berit Knorr, zweiter Vorstand des Igelhilfevereins Weißenhorn, erfahren wir, was den Tieren wirklich gefährlich wird und wie jeder von uns helfen kann. Also Berit, was sind denn die größten Gefahren für den Igel?
2: Das Problem heißt Mensch, also seine Haustiere und natürlich auch die Mähroboter und Rasentrimmer. Dann gibt es noch andere Gefahren. Swimmingpool ohne Uferzone. Die Igel fallen rein, kommen nicht mehr raus. Sie können zwar schwimmen, aber sie können halt nicht stundenlang schwimmen. Kellerschächte, Rattenfallen, irgendwelche Gruben im Garten, Röhren. Also die Liste ist unendlich lang.
0: Was können wir denn jetzt speziell für den Igel tun?
2: Also es geht nicht nur um die Pflege am Tier, sondern auch das Drumherum frisst sehr viel Zeit. Also da wären wir sehr dankbar, wenn sich da noch Menschen melden würden und uns unterstützen würden.
0: Damit die Igelstation ihre wichtige Arbeit weiterführen kann, ist Unterstützung aus der Bevölkerung gefragt.
2: Durch das, dass viele Tiere eben auch gefunden werden in Gärten, wo die Igel nicht mehr zurück können, gerade oder die Finder den Igel auch nicht mehr zurückhaben wollen, suchen wir immer auch gute Auswilderungsplätze, also eben Gärten, die naturnah sind und die auch in der Umgebung ein bisschen naturnah sind, vielleicht nicht gerade an einer vielbefahrenen Straße.
0: Und wer selbst mithelfen möchte, kann die Igelstation auch direkt vor Ort unterstützen.
2: Also es geht nicht nur um die Pflege am Tier, sondern auch das Drumherum frisst sehr viel Zeit. Also da wären wir sehr dankbar, wenn sich da noch Menschen melden würden und uns unterstützen würden.
0: Der Igel ist ein echter Überlebenskünstler, doch selbst seine Stacheln schützen ihn nicht vor den Herausforderungen, die wir Menschen ihm bereiten. Mit einfachen Maßnahmen im eigenen Garten, etwas Rücksicht und einem bewussten Umgang mit der Natur können wir sehr viel für die kleinen Tiere tun. Alle Infos dazu bekommt ihr auf donau3fm.de.

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4: Ich bin Babette Büchner. Die Lage in der spanischen Exklave Ceuta hat sich nach dem Ansturm zehntausender Migranten entspannt. 22 europäische Staats- und Regierungschefs machen jetzt aber mit einem offenen Brief Druck auf Spanien. Darin werfen sie Madrid indirekt vor, mit jüngsten Entscheidungen unerwünschte Signale ausgesendet zu haben. Auch Bundeskanzler Friedrich Merz hat unterzeichnet. Vor einigen Monaten hatte Spanien die Legalisierung von rund 500.000 irregulären Migranten eingeleitet. In Hamburg läuft die große Parade zum Christopher Street Day. Eine Woche nach dem islamistischen Terroranschlag am Rande des CSD in Berlin werden rund 250.000 Menschen erwartet. Die Polizei hat ihr Sicherheitskonzept überarbeitet.
5: Doppelt so viele Beamte wie im vergangenen Jahr sollen für mehr Sicherheit sorgen. Polizeipräsident Schnabel gab aber zu bedenken, dass auch hohe Sicherheitsvorkehrungen keine Garantie für eine Veranstaltung ohne Zwischenfälle sind. Der Verein Pride Week, der den CSD in Hamburg organisiert, erklärte, man wolle sich durch den Anschlag in Berlin nicht einschüchtern lassen. Dirk Zeitler, Nachrichtenredaktion.
4: Aus Frankreich gibt es gute Nachrichten. Der große Waldbrand an der französischen Atlantikküste ist nach Angaben von Frankreichs Innenminister unter Kontrolle. In Griechenland breiten sich dagegen bei starkem Wind aktuell mehrere große Brände aus.
6: Das größte Unglück ist, dass die Hubschrauber und Löschflugzeuge am Boden bleiben müssen. Der Wind ist einfach zu stark. Stattdessen kämpfen hunderte Feuerwehrleute am Boden und versuchen dort, die Flammen einzudämmen. Auf einer Fläche, die immer noch gut 6x6 Kilometer groß ist, also so ungefähr so groß wie 5000 Fußballplätze. Etliche Ortschaften, darunter auch Porto Germenor, sind längst evakuiert. Fernsehbilder zeigen die Verwüstung in dem kleinen Küstenort. Viele Häuser sind dort ausgebrannt, von manchen stehen nur noch die Grundmauern. Aus Athen, Alexia Angelopoulou.
4: Und Und zum Fußball. Gianni Infantino steht unter Druck. Nach dem Aus der umstrittenen Investorenpläne entziehen einige europäische Verbände dem FIFA-Boss das Vertrauen und stellen sich klar hinter die UEFA. Die Europäische Fußballunion hatte die Pläne als schäbigen Deal kritisiert und mitgeteilt, dass die aktuelle Führung des Weltverbands das Vertrauen der UEFA verloren habe.
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7: Stark bewölkt, Wolken, Sonne und regional etwas Regen und das bei maximal 31 Grad. Auch heute Nacht gibt es hier und da noch die Chance auf etwas Regen bei Abkühlung auf 18 bis 22 Grad. Morgen am Sonntag nur noch vereinzelt Regen und am Nachmittag gerne wieder über 30 Grad. Zum Wochenstart ist es wieder richtig hochsommerlich heiß.
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7: Momentan keine Störungsmeldung, der Verkehr rollt. Gute Fahrt, wenn es in den Urlaub geht und allen anderen natürlich auch eine gute Fahrt von A nach B.
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7: Ulm-Böfingen auf der Böfinger Steige Ecke Thüringenweg blitzt es. In Unterroth in der Ortseinfahrt, wenn ihr von Illertissen kommt und zwar beidseitig und es blitzt in Baustetten auf der Hauptstraße an der Kapelle von Laupheim kommend und zwar in der 30er-Zone. 08000 490 400, eure Hotline für Stau- und Blitzmeldung und alles gerne zum Nachlesen auf donau3fm.de.
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7: Vier Seiten, ein Festival und jede Menge Musik. Die Ukulele feiert ihr erstes Nukulele-Festival in Pfaffenhofen. Inhaber des Fiddler's Green Pubs Jens Haag, der verrät uns schon das erste Highlight des Festivals.
9: In der Werkstatt kann man mit unserem örtlichen Gitarrenbauer zusammen eine Ukulele selber bauen. Aus einem Bausatz, das dauert so 2 Stunden, die kann man selber bemalen.
7: Was ihr Gutes tun könnt, wenn ihr da vorbeischaut und warum es sich auf jeden Fall lohnt, dahin zu gehen, darüber sprechen wir gleich.

0: Donau 3 FM mit einer fantastischen Stimme aus den 80ern, Taylor Dane und Tell It To My Heart.
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0: Ein Instrument zu lernen fördert bei Kindern nicht nur Konzentration und Kreativität. Gemeinsames Musizieren stärkt auch das Gemeinschaftsgefühl. Im Landkreis Neu-Ulm lernen Schüler an inzwischen 6 Schulen zusammen Ukulele. Dazu erzählt uns jetzt mehr Markus Minke, denn er ist der dazugehörige Lehrer.
2: Der Gruppenunterricht, der von der Musikschule ausgeht, ist halt so ein ganz traditioneller Unterricht. Allerdings ist da das Coole, dass das in Kooperation mit den Grundschulen passiert. Das heißt, wir unterrichten als Lehrer direkt an den Schulen. Also wenn der Unterricht vorbei ist und die Nachmittagsbetreuung beginnt, da gehen wir eigentlich an die Schulen und bieten das dann vor Ort direkt an. Das ist super, weil die Kids haben dann keinen extra Weg und die Eltern haben auch keinen extra Aufwand, sondern das geht quasi so ein bisschen wie ein Uhrwerk.
0: Damit noch mehr Schulen mitmachen können, braucht das Projekt natürlich Kohle. 12.000 Euro kamen bereits vom Rotary Club Donau-Iller Neu-Ulm. Dazu mehr von der stellvertretenden Präsidentin Friederike Keller.
3: Wir haben 2 Mitglieder, die bereits seit 2 Jahren Ukulele spielen bei Jens Haag. Und die hatten mit ihm die Idee, dass wir unseren Club dahingehend begeistern, dass wir dieses Projekt an allen Schulen zu etablieren. Und so wollen wir auch das, was Rotary International als Ziel hat, Bildung für alle und fördern, sodass alle Grund-, Mittel- und Förderschulen ausgerüstet werden mit Ukulele und dementsprechend für uns das ein nachhaltiges Projekt in der Zukunft sein wird.
0: Ukulelenklänge ohne Ende dürft ihr an diesem Wochenende schon genießen, denn da findet in Pfaffenhofen an der Roth das erste Nukulelen-Festival statt. Damit soll natürlich weiteres Geld für Ukulelen an Schulen gesammelt werden. Dazu Fiddler's Green Pub-Betreiber Jens Haag.
4: Hier im Pub haben wir eine Bühne, wo jeder mal spielen darf. Da gibt es eine Open Stage. Draußen auf der Straße haben wir unsere große Bühne, wo wir eben auch 2, sagen wir mal, Stars aus der Ukulele-Szene eingeladen haben, die Larissa Leaves und den Jan Hassler, die da am Samstagnachmittag auftreten. Und am Abend haben wir dann auf der großen Bühne unser Mitspielkonzert 4 Akkorde für ein Halleluja.
0: Alle Infos zum ersten Ukulelen-Festival in Pfaffenhofen an der Roth findet ihr bei uns auf donau3fm.de.

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15: Dampfig, schwül, mit vielen, vielen Wolken, ab und zu noch etwas Sonne und regionalen Schauern. Heute Nacht dann Abkühlung auf 18 bis 22 Grad, gut durchlüften. Zwar sind morgen früh nur noch wenige Schauer unterwegs, aber es wird wieder dampfig, schwül am Nachmittag bei bis zu 30 Grad. Und hochsommerlich geht es dann auch in der kommenden Woche weiter.
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15: Der Reiseverkehr hat sich beruhigt. Ich wünsche gute und sichere Fahrt.
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15: In Leichingen auf der Bahnhofstraße blitzt es an der Polizei in der 30er-Zone. In Unterroth, Ortseinfahrt von Illertissen kommt, und zwar beidseitig. Es blitzt in Dillingen an der Donau am Georg-Schmidt-Ring auf Höhe des Eichwaldbades in der 50er-Zone. Und dann blitzt es noch in Leichingen in der Bahnhofstraße an der Polizei in der 30er-Zone. 08.490.400, eure Hotline für Stau- und Blitzmeldungen und alles gerne zum Nachlesen auf donau3fm.de.
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0: Tom Gregory und Fingertips hier bei Donau 3 FM.
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2: Es ist 17 Uhr.
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11: Ich bin Babette Büchner. Als Reaktion auf den Ansturm zehntausender Migranten auf die spanische Nordafrika-Exklave Ceuta fordern 22 EU-Staaten eine Dringlichkeitssitzung der Innenminister. Heute kommen bereits Experten der Mitgliedstaaten in einer Krisensitzung zusammen. Ein Großteil der Migranten soll inzwischen wieder nach Marokko zurückgekehrt sein.
12: Die Menschen seien freiwillig aus Ceuta abgezogen, hieß es, enttäuscht darüber, weil es weder Unterkunft noch Verpflegung gab und keine Aussicht auf eine Weiterreise von dort. Es habe niemand die Grenze zum EU-Festland überschritten, betonte der EU-Migrationskommissar. In der Expertenrunde heute soll es unter anderem um die Unterstützung der Union für Spanien und die diplomatischen Bemühungen mit Marokko gehen. Das Treffen soll bei der Koordinierung politischer Entscheidungen helfen. Thomas Thonfeld, Nachrichtenredaktion.
11: Die drei ostdeutschen CDU-Ministerpräsidenten stellen sich gegen die geplante Rentenreform. Sie wollen die abschlagsfreie Rente nach 45 Beitragsjahren nicht abschaffen. Unionsfraktionschef Thorsten Frey hält jedoch dagegen. Der Vorschlag der Rentenkommission zur sogenannten Rente mit 63 sei vollkommen richtig und ein wirklich kluger Vorschlag, sagte Frey der Bild-Zeitung. Der Fußball-Weltverband FIFA hat seine umstrittene Investorenpläne aufgegeben, aber die Kritik reißt nicht ab. Die derzeitige Führung habe nicht nur das Vertrauen der UEFA verloren, sondern auch das vieler anderer Mitglieder der Fußballfamilie, hieß es von der Europäischen Fußballunion.
13: Die UEFA begrüßt zwar den Stopp der milliardenschweren Investorenpläne, aber attackiert weiter FIFA-Präsident Infantino und fordert personelle Konsequenzen. Von einem schäbigen und undurchsichtigen Deal ist die Rede, so könne es nicht weitergehen, mit geheimen Vorhaben, die im Eilverfahren vorangetrieben würden. Auch DFB-Präsident Neuendorf forderte einen Wechsel hin zu einer Kultur, in der Entscheidungen wieder von den Mitgliedern in den Gremien diskutiert und getroffen werden. Ursula Winkler, Nachrichtenredaktion.
11: Aus Frankreich gibt es gute Nachrichten. Der große Waldbrand an der französischen Atlantikküste ist nach Angaben von Frankreichs Innenminister unter Kontrolle. Anders ist die Lage in Griechenland. Dort toben mehrere große Brände. Besonders schlimm hat es eine Region rund 60 Kilometer westlich von Athen erwischt. In einem Küstenort sind dort 100 Häuser abgebrannt.
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0: Dampfig, schwül, mit vielen, vielen Wolken. Ab und zu noch etwas Sonne und regionalen Schauern. Heute Nacht dann Abkühlung auf 18 bis 22 Grad. Gut durchlüften. Zwar sind morgen früh nur noch wenige Schauer unterwegs, aber es wird wieder dampfig, schwül am Nachmittag bei bis zu 30 Grad. Und hochsommerlich geht es dann auch in der kommenden Woche weiter.
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0: Der Reiseverkehr hat sich beruhigt. Ich wünsche gute und sichere Fahrt.
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0: In Leichingen auf der Bahnhofstraße blitzt es an der Polizei in der 30er-Zone. In Unterroth, Ortseinfahrt von Illertissen kommt, und zwar beidseitig. Es blitzt in Dillingen an der Donau am Georg-Schmidt-Ring auf Höhe des Eichwaldbades in der 50er-Zone. Und dann blitzt es noch in Leichingen in der Bahnhofstraße an der Polizei in der 30er-Zone. 08.490.400, eure Hotline für Stau- und Blitzmeldungen und alles gerne zum Nachlesen auf donau3fm.de.
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15: Wir freuen uns ganz, ganz riesig, dass wir eine Zusage bekommen haben von einer der größten deutschen, weltweit erfolgreichen Hard- and Heavy-Metal-Bands.
0: Sagt unser Chef, und es geht ums Donau 3 FM Wiley Open Air 2027. Ja genau, was da wieder Großes auf uns zukommt, darüber sprechen wir gleich.

0: Donau 3 FM mit Blondie und Maria.
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0: Das Donau 3 FM Wiley Open Air ist ja schon lange eine richtige Institution in und über Schwaben hinaus. Für dieses Jahr sind wir auch schon im Endspurt, noch mit den Heavy-Metal-Göttern Judas Priest am kommenden Donnerstag. Und nächstes Jahr, da wird es noch ein Ticken lauter. Dazu jetzt Donau 3 FM-Geschäftsführer Karl-Heinz Gern.
2: Wir freuen uns ganz, ganz riesig, dass wir eine Zusage bekommen haben von einer der größten deutschen, weltweit erfolgreichen Hard- and Heavy-Metal-Bands, Halloween and Friends, dort im Rahmen von ihrer 40-jährigen Bestehen in Neu-Ulm in Wiley am 6. August 2027 auftreten.
0: Ja, ihr habt richtig gehört.

0: Future World, Eagle Fly Free oder I Want Out, die Power-Metal-Pioniere Halloween kommen im Sommer 2027 nach Neu-Ulm. Und ein Knaller ist ja schon raus, auch die Fantastischen Vier stehen nächstes Jahr im Wiley auf der Bühne.
1: Da freue ich mich wie Bolle drauf, insbesondere weil da jetzt schon, also faktisch ein Jahr zuvor, knapp an die 10.000 Tickets verkauft sind. Die Fantas spielen wahnsinnig gern in Ulm oder in Neu-Ulm seit Jahren. Die haben ganz klein angefangen, im alten Wiley Club haben die schon gespielt. Und deswegen wollen sie im Rahmen ihrer Abschiedstournee, wenn es dann eine ist, ja, in Neu-Ulm nochmal ganz groß aufspielen.
0: Da freuen wir uns richtig drauf. Jetzt ist unser Donau 3FM Wiley Open Air ja schon, wie gesagt, eine große Nummer. Wie schafft man das eigentlich, dass immer wieder so große Künstler ins, Anführungsstrichen, kleine Neu-Ulm kommen?
1: Das kriegst du dann nur, wenn du zwei große Marken aufbaust. Und die Marke 1 heißt Münsterplatz, die wir seit 98 bedienen. Marke 2 ist eben Wiley. Da haben wir angefangen 2009 mit den Toten Hosen. Danach haben wir ganz konsequent die Marke aufgebaut und das ist inzwischen eine klar gesetzte Top-Location, ja, die wunderschön ist und es ist nicht mehr so, dass wir rumbetteln, wer kommt zu uns, sondern wir kriegen ein Angebot.
0: Also Leute, jetzt ist also der zweite Act fürs Donau 3FM Wiley Open Air 2027 raus. Die Power-Metal-Pioniere Halloween kommen und jetzt festhalten. Die Tickets gibt's ab sofort auf donau3fm.de. Also ran an die Tastatur.

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5: Wo dem, der noch ein bisschen Regen abbekommt, dann ist zumindest der Balkon oder der Garten gegossen. Die Temperaturen liegen zwischen 28 und 31 Grad. Dazu ist es sehr schwülwarm und dampfig. Auch in der Nacht wird hier und da noch etwas Regen runterkommen bei Abkühlung auf 17 bis 22 Grad. Der Sonntag recht freundlich, nur noch vereinzelt etwas Regen. Die Temperaturen steigen am Nachmittag wieder an, über 30 Grad. Zum Wochenstart bleibt es dann auch hochsommerlich bei bis zu 35 Grad.
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5: Normaler Verkehr im Sendegebiet kommt gut und vor allem sicher an.
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5: In Ulm-Böfingen auf der Böfinger Steige Ecke Thüringenweg blitzt es. Auf der B10 Ulm Richtung Neu-Ulm-Höhe der Esso-Tankstelle. Es blitzt in Unterrot in der Ortseinfahrt von Illertissen kommend und zwar beidseitig und in Baustetten auf der Hauptstraße an der Kapelle, wenn ihr von Laubheim kommt. 08.490.400, eure Hotline für Stau- und Blitzmeldungen und alles. Gerne zum Nachlesen auf donau3fm.de.
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Ariana Grande gehört zu den größten Popstars der Welt. In der vergangenen Woche hat sie ihr neues Album rausgebracht, aber es gibt ordentlich Ärger hinter den Kulissen. Die Sängerin ist sogar vor Gericht gegangen. Was genau da passiert ist und warum Ariana Grande jetzt Konsequenzen ziehen muss, das hört ihr gleich in unserem Promiversum.

0: Donau 3 FM, der Samstagnachmittag mit Harry Styles und der aktuellen Single American Girls. Dass man das nicht auf sich sitzen lässt, das kann ich absolut verstehen. Ariana Grande zieht vor Gericht, der Grund ein mutmaßlicher Hackerangriff. Mehr dazu gibt's jetzt in Easys Promiversum. 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
3: Freunde der gepflegten Unterhaltung, stellt euch das mal vor. Ihr arbeitet monatelang an neuen Songs. Ihr steckt da Zeit rein, Herzblut. Und bevor ihr dann selber entscheiden könnt, wann die Musik dann rauskommen soll, landet plötzlich alles im Netz. Genau das soll Megastar Ariana Grande passiert sein. Und jetzt macht die Sängerin ernst. Ariana hat in Los Angeles Klage gegen zwei bislang unbekannte Personen eingereicht. Die mutmaßlichen Hacker sollen sich Zugang zu privaten digitalen Konten von Produzenten und Fotografen verschafft haben, mit denen Ariana Grande eng zusammenarbeitet. Dabei sollen unveröffentlichte Songs, Fotos sowie Video- und Audioaufnahmen gestohlen worden sein. Also Material, das eigentlich noch gar nicht für die Öffentlichkeit bestimmt war. Und das Ganze soll offenbar nicht nur aus Neugier passiert sein. Ein Teil der geklauten Dateien soll laut Klageschrift im Darknet für ordentlich Geld verkauft worden sein. Allein im Jahr 2023 sollen 45 unveröffentlichte Ariana-Songs gestohlen und dann vorzeitig ins Internet gestellt worden sein. Mit der Klage wollen Arianas Anwälte jetzt vor allem herausfinden, wer überhaupt hinter diesen Angriffen steckt. Wichtig ist aber, die Vorwürfe sind bislang noch nicht vor Gericht bewiesen. Trotz dieses ganzen Ärgers gibt's aber gute Nachrichten für die Fans. Am 31. Juli kommt Ariana Grandes 8. Studioalbum Petal raus. Zuletzt war Ariana ja vor allem als Glinda in den beiden Wicked-Filmen zu sehen. 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
2: 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Hey Fonzie.

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10: Ich bin Babit Büchner. Nach dem Ansturm zehntausender Migranten auf die spanische Exklave Ceuta in Nordafrika erhöhen 22 EU-Länder den Druck auf Spanien. In einem Brief werfen sie Madrid indirekt vor, Menschen Anreize gegeben zu haben, den Weg in die EU zu wagen. Auch Bundeskanzler Friedrich Merz hat unterzeichnet.
11: Zigtausende Menschen strömten in nur wenigen Tagen aus Marokko in die kleine spanische Enklave. Dutzende ertranken auf der gefährlichen Reise im Meer. Die EU-Staats- und Regierungschefs deuten an, dass eine Maßnahme der spanischen Regierung einen Anreiz für den Ansturm geschaffen haben könnte. Madrid hatte im Kampf gegen den Arbeitskräftemangel die Legalisierung von rund 500.000 irregulären Migranten eingeleitet. Profitieren sollten davon eigentlich aber Asylbewerber, die ihren Antrag längst gestellt haben, keine Neuankömmlinge. Ursula Winkler, Nachrichtenredaktion.
10: Eine Woche nach dem Terroranschlag am Rande der Christopher Street Day Feiern in Berlin haben in Hamburg Zehntausende für sexuelle und geschlechtliche Vielfalt demonstriert. Eine Parade von 60 Lastwagen als fahrende Bühnen zog durch die Innenstadt. Rund 300.000 Menschen waren nach Angaben von Polizei und Veranstaltern auf den Straßen. Bei starkem Wind breiten sich in Griechenland aktuell mehrere große Wald- und Buschbrände aus. Die größten Fronten liegen rund 60 Kilometer westlich von Athen entfernt.
12: Von Athen aus sind die Rauchwolken deutlich zu sehen. Und auch wenn die Hauptstadt bislang nicht akut gefährdet ist, ist das ein sehr unangenehmes Gefühl. Die beiden Brände hier, die sind gewaltig, jeweils gut 8x8 Kilometer groß. Das heißt, mit dem Auto bräuchte man je nach Tempo gut 10 Minuten, um an solch einer Feuerfront vorbeizufahren. Schuld sind die starken Meltemi-Winde aus Norden. Sie treiben die Flammen voran und sie machen den Feuerwehrleuten das Leben wortwörtlich zur Hölle. Aus Athen, Alexia Angelopoulou.
10: Nach dem stärksten Erdbeben seit etwa 40 Jahren rund um die süditalienische Großstadt Neapel hat es in der Nacht mehrere Nachbeben gegeben. Nach Angaben der Behörden wurden dabei 21 Menschen verletzt. Mauern und Fassadenteile stürzten herab, Felsbrocken und Trümmerteile beschädigten Autos. Nach Angaben der Experten hatte das Beben gestern eine Stärke von 4,7.
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13: Wo dem, der noch ein bisschen Regen abbekommt, dann ist zumindest der Balkon oder der Garten gegossen. Die Temperaturen liegen zwischen 28 und 31 Grad. Dazu ist es sehr schwülwarm und dampfig. Auch in der Nacht wird hier und da noch etwas Regen runterkommen, bei Abkühlung auf 17 bis 22 Grad. Der Sonntag recht freundlich, nur noch vereinzelt etwas Regen. Die Temperaturen steigen am Nachmittag wieder an, über 30 Grad. Zum Wochenstart bleibt es dann auch hochsommerlich bei bis zu 35 Grad.
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13: Normaler Verkehr im Sendegebiet kommt gut und vor allem sicher an.
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13: In Ulm-Böfingen auf der Böfinger Steige-Ecke Thüringenweg blitzt es. Auf der B10 Ulm Richtung Neu-Ulm-Höhe der Esso-Tankstelle. Es blitzt in Unterrot in der Ortseinfahrt von Illertissen kommend und zwar beidseitig und in Baustetten auf der Hauptstraße an der Kapelle, wenn ihr von Laubheim kommt. 08000 490 400, eure Hotline für Stau- und Blitzmeldungen und alles. 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
8: Ja, die Plattenküche heute auf meiner letzten Zugfahrt nach Berlin ist Folgendes passiert. Matze sitzt ganz hinten Nähe des Bistros. Und dann dachte ich mir, da ist ein junger Mann, der ständig in sein Handy und in seinen Laptop reinhackt, der sich irgendwelche Songs anhört. Und dann dachte ich mir, Moment, den kenne ich doch. Nick Howard saß mit mir im Zug. Wir haben uns begrüßt und ich habe zu dir gesagt, wenn eine neue Single da ist, dann rufe ich dich an und ich lade dich zu mir in die Plattenküche ein. Und heute ist die Sendung, heute ist der Tag. Ich freue mich.
14: Hallo, Matze, nochmal. Ja, das war eine super Überraschung letztes Jahr und du bist ein Man of your word. Ich habe eine neue Single und wir sind da in der Plattenküche. Ich freue mich auch.
8: Für alle Hörer von Donau 3 FM, das darf ich verraten, Nick macht gerade in einem Schloss, in Anführungszeichen, Urlaub und unterbricht den extra für das Interview. Vielen Dank dafür erstmal.
14: Kein Problem, ich brauche kein Excuse, eine Stunde Pause von meinen Kindern zu nehmen. So, das ist gut.
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1: Die Plattenküche heute, ich freue mich sehr, dass ich ihn endlich mal wieder in meiner Sendung habe. Und wenn ich zurückdenke, wir kennen uns jetzt schon wirklich so viele Jahre. Nick Howard und ich durften die ersten Schritte begleiten, als es losging mit der Musik bei dir vor vielen, vielen Jahren. Viele Interviews geführt, viele Konzerte gesehen und auch erlebt gemeinsam. Wenn du an unsere erste Begegnung zurückdenkst, was fällt dir als erstes ein, Nick?
2: Ich bin nur dankbar, dass ich habe für so lange Musik gemacht und so viele coole Leute getroffen über die letzten 15 Jahre. Und ich bin bei einem Punkt in meinem Leben, wo ich fühle nur dankbar für alles, was ich habe gemacht in den letzten 15 Jahren. Und ja, ich gucke zurück und ich denke über die Interviews, alle die Shows. Wir haben uns in Türkei ein Konzert gemacht, weißt du das? Und Musik hat mir erlaubt, die ganze Welt zu sehen. Und ich bin nur dankbar, wirklich. Das ist, was ich denke.

0: Erste.
1: Hättest du damals gedacht, dass deine Reise so verlaufen würde?
0: Nein, für mich, ich bin immer so überrascht, wenn ich, ja, ich wache jeden Tag und ich kann Musik machen als Musiker oder auf die andere Seite von Musik. Jetzt, ich bin nicht nur ein Künstler, ich habe meine eigene Firma, ich helfe andere Künstler und Musik ist, es gibt keine Formula, es gibt keinen Plan, Template, es ist immer, jeden Tag ist immer anders und ja, ich hatte keine Idee, wenn ich habe Musik begonnen, was die nächsten 15 Jahre war. Doch ich bin nur ja, dankbar, dass ich bin noch da und dass es hat geklappt.
1: Toll.
0: Soweit.
1: Kannst du dich noch erinnern, als du da zum ersten Mal einen Song von dir im Radio gehört hast?
0: Ja, absolut. Zweimal. Erste in den USA. Ich hatte ein Single in 2000, ich weiß nicht. Und wir haben die Radiosender besucht in New York und wir waren im Auto. Wir haben ein Interview gemacht und dann nach dem Interview, wir haben für Kaffee gefahren und ich habe meine Single auf der Radio gehört. Und in Deutschland, es war 2011 und ich habe einen Support-Tour gemacht als Vorband und ich hatte meine erste Single Falling For You und ich habe das im Radio für das erste Mal gehört. In 2026, ich bin noch überrascht, wenn ich meine Musik in Radio oder in TV hören, ist es ein Geschenk und ja, ich bin noch ein Kind, wenn ich meine Musik höre in ja, diese Radio oder wherever.
1: Dann freuen wir jetzt uns auf den ersten Song in der Plattenküche von Nick Howard Radio auf Donau 3 FM.

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1: Ja, die Plattenküche heute mit Nick Howard. Ich freue mich sehr, dass wir heute noch seine neue Single natürlich hören und wir über seine Karriere bis jetzt sprechen können. Gab es Momente, Nick, in denen du auch ans Aufgeben so ein bisschen gedacht hast am Anfang? Weil ja doch, das ist ein hartes Business, ne? Musik.
2: Ja. Ja, ich denke, jeder Künstler hat diesen Moment oft, jede Woche. Für mich, es war nicht, ich habe nicht gefühlt, dass ich es aufgeben muss. Doch wir müssen alle andere Sachen versuchen in Musik. Und so, vielleicht seit 7 Jahren, ich habe gedacht, okay, ich habe ein paar super Jahre gehabt als Musiker und jetzt ich habe Interesse in die andere Seite von Musik und so ich habe mein Reise ja gepivotet und ich habe ein paar andere Dinge versucht. Ich habe mein eigenes Musikfestival begonnen zum Beispiel. Ich habe meine Firma gebaut und ich habe begonnen mit anderen Künstlern zu arbeiten und was hat passiert ist, dass wenn ich die Pressure, die Druck auf meine Kunstkarriere weggemacht, dann es war nochmal Spaß nochmal für mich, Musik zu machen, zu schreiben, Konzerte zu spielen, weil wenn es ist die Nerd-Ding, das du machst, es gibt viel, viel Pressure und es fühlt wie Arbeit und ich denke, Musik muss immer Spaß sein und wenn der Punkt kommt, dass Musik nicht Spaß ist, dann du musst something else versuchen und so, ja, yeah, so die Antwort ist nicht, dass ich habe gefühlt, dass ich muss Musik aufgeben, doch ich muss ein paar andere Dinge versuchen, so dass Musik kann noch Spaß sein für mich und special.
1: Ja, Respekt. Also du hast da wirklich ja dann deinen Weg gefunden. Du bist in Brighton geboren. Dann natürlich, jetzt wohnst du in Nashville, Tennessee, England. Nein. Aber du bist auch sehr viel in Deutschland. Du hast da auch letztes Jahr, als wir uns im Zug getroffen haben, für die Lautsprecher Boxenfirma Electrovoice, glaube ich, Konzerte gemacht, kleine. Ja, das Business hat sich bei dir verändert, ne?
2: Ja, du hast das richtig gesagt. Ich habe mein eigene Weg gefunden und das ist sehr, sehr wichtig, ich denke, in 2026. Wie gesagt, es gibt keine Formula, es gibt keinen Plan, kein Template. Wir müssen noch jeden Tag einen anderen Weg finden und für mich, ich bin immer offen. So, ich habe keine Idee in meinem Kopf, aber ich muss in diese Richtung gehen. Ich bin so, so offen und jeden Tag. Und ich denke, wenn man offen ist, dann diese Sache, sie kommt. Und ja, jetzt, letztes Jahr, ich habe seit 2 Jahren, ich habe gefühlt, dass etwas war von meinem Herz weg und ich habe gedacht, there's something missing in meinem Leben und das war Touring und live zu spielen. Ich habe ein paar Jahre genommen, ein Papa zu sein, doch auch meine Firma zu bauen und seit 2 Jahren, ich habe gedacht, nee, ich bin hier on Earth, Musik zu teilen und diese human Experiences zu machen und so. Ich habe eine Entscheidung gemacht, mehr live zu spielen und so. Letztes Jahr für mich war die meiste Shows, ich habe gespielt in 6-7 Jahren und jetzt ich habe ein super Balance zwischen mein Kunstleben und mein Businessleben und sehr sehr oft die Mission und ja, ich habe Glück, dass ich keine beide machen. Toll. Und diese Färbung mit Electrovoice letztes Jahr war super. Ich war ein Support-Tag für Ronan Keating für den ganzen Sommer und für Anastasia. Und so, wir haben diese kleinen Konzerte in der Mitte gebaut und Wohnzimmerkonzerte für Fans gemacht und sie haben das gesponsert und Rooftop-Shows gespielt. So, ich bin immer öffnen und das ist mein Lebensmotto.
1: Toll. Und jetzt hören wir uns an von dir, Anastasia. Unstoppable in der Plattenküche auf Donau 3 FM.

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10: Nick Howard ist heute mein Gast in der Plattenküche. Und gleich hören wir seine neue Single Closer to You.
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1: Ja, die Plattenküche heute, Nick Howard ist mein Gast und jetzt geht's darum, dass ich endlich seine neue Musik heute Abend hier vorstellen darf. Closer to You ist deine neue Single.
2: Ja, so ich müsste erst über uns Stoppables sprechen. Das war in die letzte Kapitel, wir haben über meine Entscheidung gesprochen, in den letzten paar Jahren mehr live zu spielen. Und Unstoppable war die Soundtrack für das. So, wenn ich höre Unstoppable, ich denke, okay, ich freue mich, dass ich habe diese Entscheidung gemacht. Und ich habe ein Musikvideo gemacht und es zeigt alle die Shows, wir haben gespielt in den letzten 12 Monaten. So, und dann Closer to You ist die nächste Kapitel. Closer to You ist ein Lied über letting go und wie gesagt, öffnen zu bleiben. Und unser Leben ist kurz. Und ich habe das, als ich ein bisschen älter bin, ich habe das realisiert. Unser Leben ist sehr, sehr kurz. Und wir haben nur ein paar Jahre Leben zu entdecken und zu genießen. Und so Closer to You ist über dieses Gefühl, wenn wir let go und wir laufen. You know, wir laufen so die Dinge, die uns glücklich machen und happy machen. Und so, that's what it's about.
1: Dann hören wir ihn jetzt an.
2: Mein Deutsch ist okay.
1: Ich frag dich gleich, warum du so gut Deutsch sprichst. Aber jetzt hören wir uns erst die neue Single an und darauf freuen wir uns sehr. Hier ist Nick Howard, Closer to You, neue Single in der Plattenküche auf Donau 3 FM.

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1: Nick, Glückwunsch. Toller Song.
2: Dankeschön. Vielen Dank.
1: Ich meine, klar, die Gitarre und das Reduzierte war ja eigentlich immer schon dein Ding. Du hast nie, nicht böse gemeint, große, pompöse Produktionen gehabt mit viel Technik und hin und her. Das ist alles immer reduziert und cool gewesen bei dir. Und das ist auch so die Richtung, wieder hier bei dem neuen Song, ne?
2: Ja, ich habe auch realisiert, dass ich denke, wenn wir junge Künstler sind, wir versuchen, wie andere Künstler zu klingen, und ich habe realisiert, als ich älter bin, dass mein Ding ist mein Ding. Und das ist, was macht mir Nick. Und so, ich versuche jetzt nicht so hart zu versuchen, wie, Coldplay zu klingen oder wie,
1: Aber diesen whatever. Fehler, Nick, diesen Fehler machen viele. Dass sie sagen, jetzt ist gerade Coldplay natürlich in oder es ist gerade Nickelback kommt eine neue Single raus oder alle wollen wie Milo oder nein, du musst selber dein Ding haben, ne? Ja.
2: Genau, ja, und ich habe realisiert, dass die Leute, meine Fans, sie kommen zu meinen Shows, weil sie lieben, was ich mache und so. Und was ich mache, die Beste ist, wenn ich schreibe von meinem Herz. So von meinem Herz auf dem Papier. Das ist die Verbindung, ich habe mit Musik das ist, was meine Fans wollen so Closer to You kommt. Ich habe das in eine Stunde geschrieben, weil es ist echt und es kommt von hier danke, dass du es gespielt gehört
1: sehr, sehr gerne. Wir spielen gleich Our Time, aber davor wollte ich dich natürlich fragen, warum du immer noch besser Deutsch sprichst.
2: Das ist sehr, sehr nett. Du bist so nett. ich habe meine Best versucht über die letzten 12 Jahre oder 15 Jahre. Auf Deutsch zu sprechen mit meinen deutschen Kollegen, mit meinen Fans, im Radio, Press. Ich denke, es ist wichtig für mich zu sagen zu meine Fans in Deutschland, dass ich bin dankbar für alles, was sie haben mir gegeben und ist ein cool Practice und ein Exercise für mich, up to date zu bleiben. Und ich versuche immer besser zu sein. Es ist manchmal ein bisschen schwer, wenn ich bin in den USA für eine lange Zeit. Und so, natürlich, wenn ich bin in Deutschland auf Tour. Und wie gesagt, ich bin oft in Deutschland, denn ich habe ein bisschen Zeit zu practice und neue Wörter zu lernen und neue deutsche Sayings. Das gibt so vielen. Und mein Co-Pilot David und ich, er kommt aus Deutschland. Wir haben so viele Stunden im Auto zusammengeblieben.
1: Zusammen verbracht, genau.
2: Okay, ja, genau. Ja, so ja, ich habe viel, ich habe eine Chance mit ihm für viele Stunden zu praktizieren.
1: Dann jetzt Our Time, Nick Howard in der Plattenküche auf Donau 3 FM.

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1: Es ist 19 Uhr.
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3: Ich bin Babette Büchner. Die Lage in Ceuta hat sich nach dem Ansturm zehntausender Migranten entspannt. 22 europäische Staats- und Regierungschefs machen jetzt aber mit einem offenen Brief Druck auf Spanien. Darin werfen sie Madrid indirekt vor, mit jüngsten Entscheidungen unerwünschte Signale ausgesendet zu haben. Auch Bundeskanzler Friedrich Merz hat unterzeichnet. Vor einigen Monaten hatte Spanien die Legalisierung von rund 500.000 irregulären Migranten eingeleitet. Olivia Jones lief an der Spitze des bunten Zuges. Rund 300.000 Menschen haben sich an der Demonstration zum Christopher Street Day in Hamburg beteiligt. Eine Parade von 60 Lastwagen fuhr durch die Innenstadt.
4: Mit Happy Pride Rufen verabschieden sich die Teilnehmer der großen Demonstration zum Christopher Street Day. Laute Musik dröhnt aus den Lautsprechern und von den Lastwagen, die als fahrende Bühnen gedient haben. Viele Teilnehmer haben sich verkleidet, und zwar möglichst schrill, als Fabelwesen, als geflügeltes schwarzes Pferd oder als Hund. Von Trauer über die Opfer in Berlin ist wenig zu spüren, eher Trotz, nach dem Motto, nun erst recht. Aus Hamburg, Bernhard Sprengel.
3: Der Fußball-Weltverband FIFA hat seine umstrittenen Investorenpläne aufgegeben, aber die Kritik reißt nicht ab. Die derzeitige FIFA-Führung habe nicht nur das Vertrauen der UEFA verloren, sondern auch das vieler anderer Mitglieder der Fußballfamilie, hieß es von der Europäischen Fußballunion.
5: Die UEFA begrüßt zwar den Stopp der milliardenschweren Investorenpläne, aber attackiert weiter FIFA-Präsident Infantino und fordert personelle Konsequenzen. Von einem schäbigen und undurchsichtigen Deal ist die Rede, so könne es nicht weitergehen, mit geheimen Vorhaben, die im Eilverfahren vorangetrieben würden. Auch DFB-Präsident Neuendorf forderte einen Wechsel hin zu einer Kultur, in der Entscheidungen wieder von den Mitgliedern in den Gremien diskutiert und getroffen werden. Ursula Winkler, Nachrichtenredaktion.
3: Viel Geduld brauchen Urlauber seit gestern auf deutschen Autobahnen. Als letzte Bundesländer sind nun auch Bayern und Baden-Württemberg in die Sommerferien gestartet. Das sorgte zusammen mit Pendlern und Schwerverkehr für volle Straßen. Erst heute Nachmittag hat sich die Verkehrslage laut ADAC beruhigt. Demnach waren die Staus zur Höchstzeit zwischen 12 und 13 Uhr insgesamt knapp 600 Kilometer lang.
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6: Nach einer schwülwarmen Nacht und Temperaturen zwischen 17 und 22 Grad gibt's morgen am Sonntag nur noch vereinzelt etwas Regen. Die Temperaturen steigen am Nachmittag gerne wieder über 30 Grad und auch zum Wochenstart bleibt es hochsommerlich heiß bei bis zu 35 Grad.
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7: Die A7 Ulm Richtung Füssen-Reute zwischen Nersingen und Dreieck Hittestetten. 2 Kilometer Stau, Zeitverlust 5 Minuten. Und noch die B10 Europastraße, Europastraße Bismarckring zwischen Neumitte und Zinglerstraße B311. Dichter Verkehr, Zeitverlust 3 Minuten. 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
1: Die Plattenküche heute. Nick Howard ist mein Gast. Extra für die Hörer von Donau 3 FM und für mich hat er seinen Urlaub unterbrochen. Und wir haben ja die neue Single schon gehört. Nick, ist es ein Vorbote für ein neues Album oder machst du es ähnlich wie die Kollegen EP, erstmal ein paar Singles und schauen, was so geht?
2: Ja, yeah, so für die letzte Album, was ich aber gemerkt ist, wie so viele andere Künstler jetzt, ist Singles so veröffentlicht. Und dann nach 2 Jahren, wir haben plötzlich 10 Lieder für ein ganzes Album. Und das ist der Reverse von der normalen System. Doch ich denke, es ist cool, weil es ist ein bisschen wie ein Diary. Und so letztes Jahr, ich habe mein Album Hope, Happiness and Heartbreak veröffentlicht. Und das war Lieder von den letzten 3, 4, 5 Jahren. Und so, es ist wie ein Album zu veröffentlichen, noch in Reverse. Und so, ja, ich habe für die letzten Jahre ein paar Singles geschrieben und veröffentlicht und dann vielleicht bei dem Ende nächstes Jahr, ich habe ein Vollalbum.
1: Ja, aber the business changed, also unser Business ist komplett im Wandel. Früher war es so, die Künstlerinnen und Künstler haben Album herausgebracht, waren dann bei den Radiostationen, man hat Promo gemacht, ist dann ja von Hamburg bis nach Ulm gefahren. Jetzt ist das alles anders, auch was eben die ganze Geschichte mit Spotify angeht, wenn du nicht Taylor Swift, Coldplay oder Ed Sheeran heißt, wirst du wahrscheinlich nicht so viel Geld verdienen.
2: Ja, es ist ganz anders. Doch ich habe something oder etwas gemerkt und das ist, dass die Leute sagen, dass sie brauchen Radio, sie brauchen es gibt so viel immer durch Social Media, neue Musik, 100 Lieder pro Tag auf Spotify uploaded und ich habe gemerkt, dass wir als Musikfans, wir brauchen etwas, das wir kennen schon. So Radio ist noch wichtig zum Beispiel. TV ist wichtig, weil es ist nicht möglich für uns, so viele zu hören und zu sehen jeden Tag. Und jetzt mit AI ist es ein neuer Kapitel. Ich denke, dass wir gehen zurück und wir brauchen diese Things, dass wir kennen und das they make us feel warm und ja, yeah, okay, ich

0: Keine Masse. Wir haben Trust. Und wenn ihr spielt ein Lied, ich denke, okay, dann ist das ein Lied, das ich höre und ich mag. Und so, ja, yeah. Ich denke, wir haben einen Rebound in den nächsten paar Jahren. Vielleicht.
1: Ja, du hast recht.
0: Doch, ich bin optimistisch. Ja, yeah. Und ich habe gemerkt, so im Februar, ich habe mein größtes Headlining-Tour in Deutschland gespielt in 10 Jahren. Und ich denke, das ist, weil Leute, sie brauchen etwas, das die wissen, oder sie kennen schon. Und es gibt so viel, und manchmal wir wollen nur ein Lied hören, das wir lieben, und vielleicht unser Lieblingskünstler das Lied live zu spielen. Und wir sind einfach, wir sind relativ simple Leute. Wir brauchen nicht so viel immer, jeden Tag, bum, bum, bum, bum, zu viel. Und ich denke, es ist kein Coincidence, dass mein großes Tour in 10 Jahren war im Februar, weil ich denke, wir brauchen das im Moment als Menschen. You know, wir brauchen diese human Interaktion und shared human experience. Ich denke, es ist mehr wichtig als yeah, ever.
1: Unbreakable, nächster Song hier in der Plattenküche auf Donau 3 FM von Nick Howard.

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1: Ja, die Plattenküche. Wir haben noch eine halbe Stunde mit Nick Howard. Ich freue mich sehr, dass er Zeit hat für uns. Und wenn wir uns dann vielleicht in 5 Jahren, Nick, wieder treffen, worüber möchtest du dann sprechen?
2: Ich hoffe, dass ich kann sagen, dass Musik mein Leben ist noch. Und ich habe so viel, dass ich will so tun in meinem Leben und in Musik Besonderes. Wie gesagt, ich hoffe, ich kann mein Festival nochmal starten und ich hoffe, ich mache Musik noch. Ich hoffe, ich schreibe Musik noch und ich bin still young.
1: Jetzt haben wir ja fast 2 Stunden eine Sendung gemacht und ich habe dich noch nicht einmal auf The Voice of Germany angesprochen.
2: Oh ja, das ist richtig. Ja, vor 10 Jahren, das war die erste Frage bei jeder Radio-Interview, das habe ich gemacht. Ich habe nur gute Dinge zu sagen über The Voice. Das war ein cool Kapitel in meinem Leben und ich habe es genießt.
1: Darüber ist ja alles gesagt, deswegen nur ein kleiner Spaß von mir jetzt, Gottes Willen.
2: Ja, ich weiß.
1: Und das
2: also, ich hoffe, ich bin im Jury in ein paar Jahren bei The Voice. Das cool.
1: Das wäre cool. Das würdest du gerne machen, ne?
2: Ja, ich denke, ich habe so viel gelernt in den letzten 15, 20 Jahren als Musiker. Ich habe so viel zu teilen mit anderen Künstlern und ich liebe es zu teilen, was ich habe gelernt. Und wenn The Voice Committee unser Interview heute hört, dann ich bin bereit, im Jury zu sein.
1: Da komme ich auch noch. Dann komme ich auch vorbei. Dann gehen wir 2 auf den Buzzer.
2: Und vielleicht, ich werde du kommst, ja, du musst ein Nick Howard Lied singen. Vielleicht wir würden unsere eigene Sendung beginnen und eine neue Show.
1: Can't Break a Broken Heart, hier ist Nick Howard in der Plattenküche auf Donau 3 FM.

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3: Die Plattenküche heute mit Nick Howard. Gleich sprechen wir über seine Pläne in der nächsten Zeit.
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1: Ja, die Plattenküche. Wir haben noch eine halbe Stunde mit Nick Howard. Ich freue mich sehr, dass er Zeit hat für uns. Und wenn wir uns dann vielleicht in 5 Jahren, Nick, wieder treffen, worüber möchtest du dann sprechen?
2: Ich hoffe, dass ich kann sagen, dass Musik mein Leben ist noch. Und ja, ich habe so viel, dass ich will so tun in meinem Leben und in Musik besonders. Wie gesagt, ich hoffe, ich kann mein Festival nochmal starten und ich hoffe, ich mache Musik noch. Ich hoffe, ich schreibe Musik noch und ja, ich bin still young.
1: Jetzt haben wir ja fast 2 Stunden eine Sendung gemacht und ich habe dich noch nicht einmal auf The Voice of Germany angesprochen.
2: Oh ja, das ist richtig. Ja, vor 10 Jahren, das war die erste Frage bei jeder Radio-Interview, das habe ich gemacht. Ich habe nur gute Dinge zu sagen über The Voice. Das war ein cool Kapitel in meinem Leben und ich habe es genießt.
1: Darüber ist ja alles gesagt, deswegen nur ein kleiner Spaß von mir jetzt, Gottes Willen.
2: Ja, ich weiß.
1: Und das
2: Actually, ich hoffe, ich bin im Jury in ein paar Jahren bei The Voice. Das cool.
1: Das wäre cool. Das würdest du gerne machen, ne?
2: Ja, ich denke, ich habe so viel gelernt in den letzten 15, 20 Jahren als Musiker. Ich habe so viel zu teilen mit anderen Künstlern und ich liebe es zu teilen, was ich habe gelernt. Und wenn The Voice Committee unser Interview heute hört, dann ich bin bereit, im Jury zu sein.
1: Dann komme ich auch vorbei. Dann gehen wir zwei auf den Buzzer.
2: Ja. Und vielleicht, ich werde du kommst, ja, du musst ein Nick Howard-Lied singen. Vielleicht wir würden unsere eigene Sendung beginnen und eine neue Show.
1: Can't Break a Broken Heart. Hier ist Nick Howard in der Plattenküche auf Donau 3 FM.

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1: Ja, so schnell gehen leider 2 Stunden mit Nick Howard. Plattenküche zu Ende. Ah. Ich habe noch eine kleine Blitzrunde für dich. Nicht lange überlegen, Nick, nur antworten, ja?
2: Okay, here we go.
1: Kaffee oder Tee?
2: Tee, ich komme aus England.
1: England oder Deutschland?
2: Ah, oh, Fußball oder
1: ja.
2: Im Leben? Also,
1: wir machen Fußball.
2: Bei dieser World Cup England.
1: Studio oder Bühne?
2: Bühne.
1: Frühaufsteher oder Nachtmensch?
2: Well, beides. Ich bin Papa, so früh aufstehen.
1: Akustik oder Band?
2: Das ist schwer. Ich liebe beide. Mein letzter Tour, wir haben mit Vollband gemacht und ich habe es so genießt, so Vollband.
1: Sommerfestival oder Club?
2: Ah, diese Frage ist so schwer, because ich liebe beide. Ah, Sommerfestival. Letztes Jahr, ich habe diese Shows mit Ronan Keating gemacht und sie waren unglaublich cool. So, Sommerfestival.
1: Nick, mein Lieber, vielen lieben Dank für deine Zeit und dafür, dass du deinen Urlaub kurz unterbrochen hast. Ganz liebe Grüße an deine Kinder, unbekannterweise, und hoffentlich bis bald.
2: Matze, vielen, vielen Dank. Ich bin sehr dankbar.
1: Zum Schluss noch Rollercoaster.

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2: 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Es ist 20 Uhr.
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4: Ich bin David Büchner. Nach dem Ansturm zehntausender Migranten auf die spanische Exklave Ceuta herrscht Unruhe in der EU. Nun sollen die Innenminister der Mitgliedstaaten am Dienstag die Lage erörtern. Das teilte der irische Regierungschef Martin auf Facebook mit. Sein Land hat gerade den EU-Ratsvorsitz inne. Nach Angaben der spanischen Regierung sind inzwischen fast alle der rund 50.000 Migranten nach Marokko zurückgekehrt. 67 Menschen waren bei dem Versuch, Ceuta zu erreichen, ums Leben gekommen. Eine Woche nach dem Terroranschlag am Rande der Christopher Street der Feiern in Berlin sind heute rund 300.000 Menschen zur CSD-Demonstration in Hamburg gekommen. Eine Parade von 60 Lastwagen fuhr durch die Innenstadt.
5: Auch eine größere Gruppe aus Berlin fuhr mit einem eigenen Truck bei der Parade mit. Auf den regenbogenfarbenen Schildern, die die Feiernden hochhielten, stand groß geschrieben: Keine Angst. Die Polizei hatte nach dem Berliner Anschlag das Sicherheitskonzept nochmal überarbeitet und war mit viel mehr Kräften im Einsatz als im vergangenen Jahr. Eine aktuelle Civi-Studie zeigt, fast 40% der Menschen in Deutschland fühlen sich seit dem Anschlag in Berlin weniger sicher. Davon war in Hamburg nichts zu spüren. Die besonders vielen Teilnehmenden und Zuschauer zeigten vielmehr: Jetzt erst recht. Wir lassen uns nicht einschüchtern. Ursula Winkler, Nachrichtenredaktion.
4: Bei starkem Wind breiten sich in Griechenland aktuell mehrere große Wald- und Buschbrände aus. Die größten Fronten liegen rund 60 Kilometer westlich von Athen entfernt.
6: Von Athen aus sind die Rauchwolken deutlich zu sehen. Und auch wenn die Hauptstadt bislang nicht akut gefährdet ist, ist das ein sehr unangenehmes Gefühl. Die beiden Brände hier, die sind gewaltig, jeweils gut 8x8 Kilometer groß. Das heißt, mit dem Auto bräuchte man je nach Tempo gut 10 Minuten, um an solch einer Feuerfront vorbeizufahren. Schuld sind die starken Meltemi-Winde aus Norden. Sie treiben die Flammen voran und sie machen den Feuerwehrleuten das Leben wortwörtlich zur Hölle. Aus Athen, Alexia Angelopoulou.
4: Und zum Fußball. Nach dem krachenden Scheitern der milliardenschweren Investorenpläne von Gianni Infantino stürzen sich die Kritiker auf den angezählten FIFA-Boss. Die FIFA-Führung habe mit dem Deal das Vertrauen der UEFA, aber auch vieler anderer Mitglieder der Fußballfamilie verloren, hieß es vom Europäischen Spitzenverband. DFB-Präsident Bernd Neuendorf warf Infantino unverantwortliches Handeln vor.
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7: Nach einer schwülwarmen Nacht und Temperaturen zwischen 17 und 22 Grad gibt's morgen am Sonntag nur noch vereinzelt etwas Regen. Die Temperaturen steigen am Nachmittag gerne wieder über 30 Grad und auch zum Wochenstart bleibt es hochsommerlich heiß bei bis zu 35 Grad.
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8: Die A7 Füssen-Reute, Ulm. Zwischen Föhringen und Dreieck Hittestetten in beiden Richtungen Gefahr durch ein Reh auf der Fahrbahn. Die A96 München Richtung Lindau. Zwischen Erkheim und Holzgünz 1 Kilometer Stau. Zeitverlust 7 Minuten. Und noch die B10 Stuttgart Richtung Ulm. Zwischen Uhingen West und Uhingen Gefahr durch ein totes Tier, Greifvogel, auf der Fahrbahn. 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
4: Ich bin David Büchner. Nach dem Ansturm zehntausender Migranten auf die spanische Exklave Ceuta herrscht Unruhe in der EU. In einem Brief, den auch Bundeskanzler Friedrich Merz unterzeichnet hat, werfen 22 Mitgliedstaaten Madrid indirekt vor, mit jüngsten Entscheidungen Menschen Anreize gegeben zu haben, den Weg in die EU zu wagen.
5: Zigtausende Menschen strömten in nur wenigen Tagen aus Marokko in die spanische Exklave. Dutzende Migranten ertranken dabei im Meer. Die EU-Staats- und Regierungschefs deuten an, dass eine Maßnahme der spanischen Regierung einen Anreiz für den Ansturm geschaffen haben könnte. Madrid hatte im Kampf gegen den Arbeitskräftemangel die Legalisierung von rund 500.000 irregulären Migranten eingeleitet. Profitieren sollten davon eigentlich aber Asylbewerber, die ihren Antrag längst gestellt haben, keine Neuankömmlinge. Ursula Winkler, Nachrichtenredaktion.
4: Rund 300.000 Menschen haben sich heute an der Demonstration zum Christopher Street Day in Hamburg beteiligt. Eine Parade von 60 Lastwagen fuhr durch die Innenstadt. Nach dem Terroranschlag am Rande der CSD-Feiern in Berlin am vergangenen Wochenende hatte die Polizei dabei ihre Sicherheitsvorkehrungen verschärft. Die Deutsche Bahn bleibt weiter hinter ihren eigenen Zielen zurück. Nur rund 60% der Fernzüge waren im ersten Halbjahr pünktlich unterwegs. Bahnchefin Evelyn Paller sagte der Welt am Sonntag trotzdem, die Bahn werde oft schlechter gemacht, als sie tatsächlich sei.
6: Wer regelmäßig mit dem ICE oder IC unterwegs ist, kennt das. Auf dem Bahnsteig werden aus ein paar Minuten schnell mal eine halbe Stunde oder deutlich mehr. Paller sieht die Schuld dafür auch bei früheren Führungskräften. Es habe an einer echten Leistungskultur gefehlt, sagt sie. Das will sie jetzt ändern. Verantwortung soll wieder klar verteilt werden, Entscheidungen schneller fallen und die Bahn insgesamt zuverlässiger werden. Trotz der vielen Probleme gibt Paller dem Konzern noch die Schulnote 3. Zoe Tassovali, Nachrichtenredaktion.
4: Als erster Mensch hatte er alle 8000er innerhalb einer Saison bestiegen. Jetzt ist der nepalesischstämmige Extremsportler Nirmal Purja nach Angaben seiner Firma tot. Alle Mitglieder seiner Gruppe starben demnach nach einem schweren Lawinenunglück am Donnerstag am Broad Peak, einem über 8000 Meter hohen Berg in Pakistan.
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0: Nach einer schwülwarmen Nacht und Temperaturen zwischen 17 und 22 Grad gibt's morgen am Sonntag nur noch vereinzelt etwas Regen. Die Temperaturen steigen am Nachmittag gerne wieder über 30 Grad und auch zum Wochenstart bleibt es hochsommerlich heiß bei bis zu 35 Grad.
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7: Die A7 Füssen-Reute Richtung Ulm. Zwischen Altenstadt an der Iller und Illertissen linker Fahrstreifen gesperrt. Baustelle von heute 21 Uhr bis morgen 6 Uhr. 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
4: Ich bin Uli Reitinger. Nach dem Ansturm zehntausender Migranten auf die spanische Exklave Ceuta herrscht Unruhe in der EU. Die Innenminister der Mitgliedstaaten wollen am Dienstag die Lage erörtern. 50.000 bis 60.000 Menschen hatten es innerhalb kurzer Zeit von Marokko aus nach Ceuta geschafft. Mindestens 67 Menschen kamen bei dem Versuch ums Leben. Nach Angaben der spanischen Regierung sind inzwischen fast alle Migranten nach Marokko zurückgekehrt. Mehrere Waldbrände halten Griechenland in Atem. Immer wieder lodern neue Brände auf. Auch in Spanien kommen die Einsatzkräfte nicht zur Ruhe. Sie bekommen nun Unterstützung von Feuerwehrleuten aus Nordrhein-Westfalen. In der nordwestlichen Provinz Zamora kämpfen nun auch Kräfte aus Bonn, Düsseldorf, Leverkusen, Königswinter und Ratingen gegen die Flammen.
5: 56 Einsatzkräfte sind mit 21 Fahrzeugen in den Süden gefahren. Die spanischen Behörden hatten das sogenannte Waldbrandmodul im Rahmen des EU-Katastrophenschutzverfahrens angefordert. Kaum angekommen, wollte das NRW-Team ausrücken, um erstmal den Boden und die Bäume auf Glutnester zu kontrollieren. Immer wieder fache der Wind, die Flammen neu an, hieß es. Mit dem gleichen Problem kämpfen die Einsatzkräfte in den griechischen Waldbrandgebieten. Sie kommen nur schwer gegen die Feuer an, können wegen der starken Winde auch kaum aus der Luft löschen. Ursula Winkler, Nachrichtenredaktion.
4: Eine Woche nach dem Terroranschlag am Rande des Christopher Street Days in Berlin haben in Hamburg Zehntausende für sexuelle und geschlechtliche Vielfalt demonstriert und die queere Community gefeiert. Eine Parade von 60 Lastwagen zog durch die Innenstadt. Rund 300.000 Menschen waren nach Angaben von Polizei und Veranstaltern auf den Straßen.
6: Mit Happy Pride Rufen verabschieden sich die Teilnehmer der großen Demonstration zum Christopher Street Day. Laute Musik dröhnt aus den Lautsprechern und von den Lastwagen, die als fahrende Bühnen gedient haben. Es ist eine Art Karneval, der hier an der Binnenalster zu Ende geht. Von Trauer über die Opfer in Berlin ist wenig zu spüren, eher Trotz. Nach dem Motto, nun erst recht. Aus Hamburg, Bernhard Sprengel.
4: Unionsfraktionschef Thorsten Frey hat die vorgeschlagene Abschaffung der abschlagsfreien Frührente nach 45 Beitragsjahren gegen Kritik aus der eigenen Partei verteidigt. Der Vorschlag der Rentenkommission zur sogenannten Rente mit 63 sei vollkommen richtig, gerecht und ein wirklich kluger Vorschlag, sagte er der Bild-Zeitung. Zuvor hatten sich die drei ostdeutschen CDU-Ministerpräsidenten offen gegen die Empfehlung der Kommission gestellt.
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7: Nach einer schwülwarmen Nacht und Temperaturen zwischen 17 und 22 Grad gibt's morgen am Sonntag nur noch vereinzelt etwas Regen. Die Temperaturen steigen am Nachmittag gerne wieder über 30 Grad und auch zum Wochenstart bleibt es hochsommerlich heiß bei bis zu 35 Grad.
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8: Die A7 Füssen-Reute Richtung Ulm. Zwischen Altenstadt an der Iller und Illertissen. Dichter Verkehr. Zeitverlust. 3 Minuten. Die A7 Füssen-Reute Richtung Ulm. Zwischen Altenstadt an der Iller und Illertissen linker Fahrstreifen gesperrt. Baustelle. Von heute 21 Uhr bis morgen 6 Uhr. Und noch die A8 Stuttgart Richtung München. Zwischen Zusmarshausen und Adelsried Gefahr durch unbeleuchtetes Fahrzeug auf dem Standstreifen. 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
4: Ich bin Uli Reitinger. Nach dem Migrantenansturm auf die spanische Exklave Ceuta zeigen sich viele EU-Länder besorgt. Spanien gerät in die Kritik. Zu Unrecht, meint SPD-Chef Lars Klingbeil. Es gelte, mit Spanien zu agieren und nicht über Spanien zu sprechen. Das Land habe entschlossen gehandelt. Bei starkem Wind breiten sich in Griechenland aktuell mehrere große Wald- und Buschbrände aus. Besonders die Ortschaft Porto Germeno, rund 60 Kilometer westlich von Athen, ist betroffen. In dem Küstenort sollen bis zu 100 Häuser verbrannt sein, berichten örtliche Medien.
5: Das größte Unglück ist, dass die Hubschrauber und Löschflugzeuge am Boden bleiben müssen. Der Wind ist einfach zu stark. Stattdessen kämpfen hunderte Feuerwehrleute am Boden und versuchen dort, die Flammen einzudämmen. Auf einer Fläche, die immer noch gut 6x6 Kilometer groß ist, also so ungefähr so groß wie 5000 Fußballplätze. Etliche Ortschaften, darunter auch Porto Germeno, sind längst evakuiert. Fernsehbilder zeigen die Verwüstung in dem kleinen Küstenort. Viele Häuser sind dort ausgebrannt, von manchen stehen nur noch die Grundmauern. Aus Athen, Alexia Angelopoulou.
4: Eine Woche nach dem Terroranschlag am Rande des Christopher Street Days in Berlin haben in Hamburg Hunderttausende für sexuelle und geschlechtliche Vielfalt demonstriert. Eine Parade von 60 Lastwagen zog als fahrende Bühnen durch die Innenstadt. Rund 300.000 Menschen waren auf den Straßen.
6: Auch eine größere Gruppe aus Berlin fuhr mit einem eigenen Truck bei der Parade mit. Auf den regenbogenfarbenen Schildern, die die Feiernden hochhielten, stand groß geschrieben: Keine Angst. Die Polizei hatte nach dem Berliner Anschlag das Sicherheitskonzept nochmal überarbeitet und war mit viel mehr Kräften im Einsatz als im vergangenen Jahr. Eine aktuelle Civi-Studie zeigt, fast 40% der Menschen in Deutschland fühlen sich seit dem Anschlag in Berlin weniger sicher. Davon war in Hamburg nichts zu spüren. Die besonders vielen Teilnehmenden und Zuschauer zeigten vielmehr: Jetzt erst recht. Wir lassen uns nicht einschüchtern. Ursula Winkler, Nachrichtenredaktion.
4: Die Europäische Fußballunion UEFA hat den Weltverband FIFA auch nach der Aufgabe von dessen Investorenplänen hart attackiert. Die derzeitige FIFA-Führung habe nicht nur das Vertrauen der UEFA verloren, sondern auch das vieler anderer Mitglieder der Fußballfamilie, teilte die UEFA mit. Dass die FIFA um Präsident Infantino zuvor ihre Pläne verworfen hatte, die kommerziellen WM-Rechte an Investoren zu verkaufen, begrüßte die UEFA. Sie hatte mit einem Boykott der WM gedroht, falls die Pläne weiterverfolgt würden.
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7: Nach einer schwülwarmen Nacht und Temperaturen zwischen 17 und 22 Grad gibt's morgen am Sonntag nur noch vereinzelt etwas Regen. Die Temperaturen steigen am Nachmittag gerne wieder über 30 Grad und auch zum Wochenstart bleibt es hochsommerlich heiß bei bis zu 35 Grad.
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8: Die A7 Füssen-Reute Richtung Ulm. Zwischen Altenstadt an der Iller und Illertissen linker Fahrstreifen gesperrt. Baustelle von heute 21 Uhr bis morgen 6 Uhr. 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
4: Ich bin Uli Reitinger. Nach dem Ansturm auf die spanische Exklave Ceuta fordert der CSU-Europapolitiker Manfred Weber mehr Befugnisse für die europäische Grenzschutzagentur Frontex. Das sagte er bei RTL Aktuell.
5: Wenn eine linke Regierung in Spanien nicht willens ist, die Außengrenze zu sichern, dann muss Frontex auch Kommandogewalt bekommen. Dann muss auch Europa an diese Grenze gehen und für Ordnung sorgen. Und das heißt ehrlich gesagt ja nichts anderes als Recht durchsetzen.
4: Am Dienstag treffen sich die EU-Innenminister, um die politischen Konsequenzen aus den Vorkommnissen in Ceuta zu besprechen. Auch nach dem Umbau des Kabinetts erwartet ein Großteil der Menschen nicht besonders viel von der Bundesregierung. 65% rechnen nicht damit, dass Schwarz-Rot in diesem Jahr noch wichtige Reformen umsetzen wird. 25% trauen dies der Bundesregierung zu. Das hat eine repräsentative Umfrage des Meinungsforschungsinstituts INSA für die Bild am Sonntag ergeben. Bei der Frage, ob die Bundesregierung bis zum regulären Ende der Wahlperiode 2029 halten werde, sagten 57% Nein oder eher Nein. Eine Explosion in einem Moskauer Restaurant ist durch einen Sprengsatz verursacht worden. Davon sind die Ermittler überzeugt, berichtet die Staatsagentur TASS unter Berufung auf das Nationale Antiterrorkomitee. Durch die Explosion wurden 3 Menschen getötet und weitere 21 verletzt. Unklar ist, ob ein politisches Motiv hinter dem Anschlag steckt. Der Fußball-Weltverband FIFA will seine umstrittenen Investorenpläne aufgeben, aber die Kritik lässt nicht nach. Die derzeitige FIFA-Führung habe nicht nur das Vertrauen der UEFA verloren, sondern auch das vieler anderer Mitglieder der Fußballfamilie, heißt es von der Europäischen Fußballunion.
6: Die UEFA begrüßt zwar den Stopp der milliardenschweren Investorenpläne, aber attackiert weiter FIFA-Präsident Infantino. Von einem schäbigen und undurchsichtigen Deal ist die Rede. So könne es nicht weitergehen mit geheimen Vorhaben, die im Eilverfahren vorangetrieben würden. Auch DFB-Präsident Neuendorf forderte einen Wechsel hin zu einer Kultur, in der Entscheidungen wieder von den Mitgliedern in den Gremien diskutiert und getroffen werden. Infantino hatte praktisch im Alleingang geplant, private Investoren an der Vermarktung der Weltmeisterschaften zu beteiligen. Ursula Winkler, Sportredaktion.
4: Die Kontinentalverbände aus Nord- und Mittelamerika, aus Asien und aus Europa hatten die Investorenpläne scharf kritisiert. Die UEFA drohte sogar mit einem Boykott der Weltmeisterschaft.
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7: Nach einer schwülwarmen Nacht und Temperaturen zwischen 17 und 22 Grad gibt's morgen am Sonntag nur noch vereinzelt etwas Regen. Die Temperaturen steigen am Nachmittag gerne wieder über 30 Grad und auch zum Wochenstart bleibt es hochsommerlich heiß bei bis zu 35 Grad.
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8: Die A7 Füssen-Reute Richtung Ulm. Zwischen Altenstadt an der Iller und Illertissen. Dichter Verkehr. Zeitverlust. 4 Minuten. Die A7 Füssen-Reute Richtung Ulm. Zwischen Altenstadt an der Iller und Illertissen linker Fahrstreifen gesperrt. Baustelle. Von heute 21 Uhr bis morgen 6 Uhr. Und noch die A96 München Richtung Lindau. Zwischen Buchloe West und Bad Wörishofen Gefahr durch Gegenstände auf der Fahrbahn. Totes Tier. 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

0: ist 1 Uhr.
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2: Ich bin Uli Reitinger. Der Ansturm von Zehntausenden Migranten auf die spanische Exklave Ceuta hat eine Diskussion über die Grenzsicherung ausgelöst. So fordert CSU-Europapolitiker Manfred Weber mehr Befugnisse für die europäische Grenzschutzagentur Frontex. Wenn die linke Regierung in Spanien die Außengrenze nicht sichern wolle, müsse Frontex Kommandogewalt bekommen, sagte Weber bei RTL. Außenminister Wadefuhl hat die EU-Kommission in der Bild am Sonntag dazu aufgerufen, dem Schutz der Außengrenzen absolute Priorität einzuräumen. Die Lage in Ceuta habe die Anfälligkeit Europas gezeigt. Mehrere Waldbrände halten Griechenland in Atem. Immer wieder lodern neue Brände auf. Auch in Spanien kommen die Einsatzkräfte nicht zur Ruhe. Sie bekommen nun Unterstützung von Feuerwehrleuten aus Nordrhein-Westfalen.
3: 56 Einsatzkräfte sind mit 21 Fahrzeugen in den Süden gefahren. Die spanischen Behörden hatten das sogenannte Waldbrandmodul im Rahmen des EU-Katastrophenschutzverfahrens angefordert. Kaum angekommen, wollte das NRW-Team ausrücken, um erstmal den Boden und die Bäume auf Glutnester zu kontrollieren. Immer wieder fache der Wind die Flammen neu an, hieß es. Mit dem gleichen Problem kämpfen die Einsatzkräfte in den griechischen Waldbrandgebieten. Sie kommen nur schwer gegen die Feuer an, können wegen der starken Winde auch kaum aus der Luft löschen. Ursula Winkler, Nachrichtenredaktion.
2: Es blitzt wieder öfter. Im laufenden Jahr hat es in Deutschland bereits häufiger eingeschlagen als im gesamten Jahr 2025. Das geht aus Daten des österreichischen Blitzinformationsdienstes hervor. Bis Ende Juli zählte der Dienst fast 105.000 Einschläge. Im kompletten Jahr 2025 waren es noch unter 100.000.
4: Am häufigsten eingeschlagen hat es in Bayern über 24.000 Mal, was allerdings nicht ungewöhnlich ist, weil der Freistaat groß ist und nah an den Alpen liegt. Auffällig allerdings die Zahlen für Niedersachsen und Schleswig-Holstein. In beiden Ländern liegen die Blitzzahlen schon jetzt um mehrere Tausend über denen des Vorjahres. Und die Gewittersaison ist ja noch nicht vorbei. Gerade im August und teilweise auch im September kann da noch einiges kommen. Thomas Thonfeld, Nachrichtenredaktion.
2: Als erster Mensch hatte er alle 8000er innerhalb einer Saison bestiegen. Jetzt ist der nepalesischstämmige Extremsportler Nirmal Pooja nach Angaben seiner Firma tot. Der alpine Club Pakistan sagt, alle Mitglieder seiner Gruppe starben nach einem schweren Lawinenunglück am Broad Peak. Das ist ein Berg mit rund 8050 Metern Höhe in Pakistan.
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5: Nach einer schwülwarmen Nacht und Temperaturen zwischen 17 und 22 Grad gibt's morgen am Sonntag nur noch vereinzelt etwas Regen. Die Temperaturen steigen am Nachmittag gerne wieder über 30 Grad und auch zum Wochenstart bleibt es hochsommerlich heiß bei bis zu 35 Grad.
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6: Die A7 Füssen-Reute Richtung Ulm. Zwischen Altenstadt an der Iller und Illertissen linker Fahrstreifen gesperrt. Baustelle von gestern 21 Uhr bis heute 6 Uhr. 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

0: Es ist 2 Uhr.
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2: Ich bin Uli Reitinger. Nach dem Ansturm zehntausender Migranten auf die spanische Exklave Ceuta in Nordafrika erhöhen mehrere EU-Länder den Druck auf Spanien. In einem Brief, den auch Bundeskanzler Merz unterschrieben hat, werfen 22 der 27 Staats- und Regierungschefs Madrid indirekt vor, Menschen Anreize gegeben zu haben, den Weg in die EU zu wagen.
3: Zigtausende Menschen strömten in nur wenigen Tagen aus Marokko in die spanische Exklave. Dutzende Migranten ertranken dabei im Meer. Die EU-Staats- und Regierungschefs deuten an, dass eine Maßnahme der spanischen Regierung für den Ansturm gesorgt haben könnte. Madrid hatte im Kampf gegen den Arbeitskräftemangel die Legalisierung von rund 500.000 irregulären Migranten eingeleitet. Profitieren sollten davon eigentlich Asylbewerber, die ihren Antrag längst gestellt haben, keine Neuankömmlinge. In Ceuta konnten die Migranten dann weder bleiben noch weiterreisen. Enttäuscht kehrten die meisten von ihnen inzwischen wieder nach Marokko zurück. Ursula Winkler, Nachrichtenredaktion.
2: In der Europäischen Union treten heute strengere Regeln für bestimmte KI-Systeme in Kraft. Modelle, die ab jetzt auf den EU-Markt kommen, müssen von künstlicher Intelligenz generierte Inhalte kennzeichnen.
4: ChatGPT, Grok, Claude und andere Anbieter von künstlicher Intelligenz sollen künftig Fotos und Videos, die mit KI hergestellt wurden, kennzeichnen. Eine Art Wasserzeichen schlägt ein Praxisleitfaden der EU-Kommission vor. Oder auch eine Einblendung, wenn man mit dem Mauszeiger über ein von KI verfälschtes Gesicht fährt. Aber man wolle beispielsweise bei Satire oder anderer Kunst den Genuss des Kunstwerkes auch nicht zu sehr stören, heißt es. Aus Brüssel, Dieter Ebeling.
2: Auch nach dem Umbau des Kabinetts erwartet ein Großteil der Menschen nicht besonders viel von der Bundesregierung. 65%